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Es ist 2 Uhr und 12 Minuten.

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1: Ich bin Dirk Zeitler. Aufatmen in der Eifel. Die Bewohner des Ortsteils Gai in Hürtgenwald dürfen in ihre Häuser zurück. Das hat der Landrat des Kreises Düren entschieden. Die 1800 Bewohner hatten in der Nacht auf Freitag wegen des Waldbrandes in der Nordeifel das Gebiet verlassen müssen. Die Flammen waren bis auf 2500 Meter an Grundstücke herangerückt. Zehntausende Menschen haben im Berliner Tiergarten bei großer Hitze die Techno-Parade Rave the Planet gefeiert. Es war die erste Großveranstaltung in der Hauptstadt nach dem islamistischen Terroranschlag am Rande des Christopher Street Day vor 3 Wochen.
2: Techno-Paraden sind eher bekannt für wummernde Bässe und laute Beats. Diesmal startete Rave the Planet aber ganz still. Mit einer Schweigeminute wurde an die Opfer des Terroranschlags beim CSD erinnert. Danach wurde zwischen Siegessäule und Brandenburger Tor dann ausgiebig getanzt. Für die Sicherheit sorgten rund 1500 Polizeikräfte. Auch ein Hubschrauber und Drohnen kreisten in der Luft. Bei Temperaturen bis 35 Grad ging es aber auch um Hitzeschutz. Ein Wasserwerfer der Polizei sorgte ebenso für Abkühlung wie einige Musiktrucks, die Wassernebel versprühten. Thomas Brock, Nachrichtenredaktion.
1: Die Gewerkschaft Verdi fordert Pflegeeinrichtungen in Deutschland besser auf heiße Temperaturen vorzubereiten. Bund und Länder müssten ein Sofortprogramm auflegen, heißt es aus dem Verdi-Bundesvorstand.
3: Ein Großteil der Pflegeheime in Deutschland sei nicht auf hohe Temperaturen vorbereitet. Hitze sei für Beschäftigte unerträglich und für Bewohnerinnen und Bewohner lebensgefährlich, argumentiert die Gewerkschaft. Mehr Klimaanlagen und energetische Sanierung mit Geld vom Staat sollen die Bedingungen verbessern. Das wird auch schon von anderen Seiten gefordert. Allerdings explodieren die Kosten rund um Pflege sowieso schon. Die Bundesregierung will diese Kosten mit einer Reform senken. Jan-Henner Reitzer, Nachrichtenredaktion.
1: Zum Sport. Bei der Schwimm-EM in Paris hat Johannes Liebmann mit Weltrekord Gold über 1500 Meter Freistil gewonnen. Der 19-Jährige hatte auch schon Gold über 800 Meter Freistil gewonnen. Auch Bronze ging an Deutschland an Oliver Klemet. Die deutsche Mixstaffel mit Lukas Mertens, Jarno Beschnitt, Linda Roth und Maja Thom über 4x200 Meter Freistil gewann zudem überraschend Silber.
4: Und jetzt das Wetter für das Emsland und die Grafschaft Bentheim.
5: In der Nacht ist es meist nur locker bewölkt oder klar bei Tiefstwerten von 14 bis 16 Grad. Am Sonntag mit einem Mix aus Sonne und zum Teil dichten Wolken nicht mehr ganz so warm. Die Höchstwerte liegen bei 22 bis 24 Grad. Ab Montag stellt sich dann eine etwas andere Wetterlage ein. Es ziehen dichte Wolken durch, nicht mehr ganz so sonnig und die Temperaturen liegen nur noch bei um die 20 Grad. Gebietsweise kann es dann bis zur Wochenmitte sogar etwas Regen geben.
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1: In der Ausbreitung eines großen Waldbrandes von Belgien in Richtung Deutschland spitzt sich die Lage für die Menschen in der grenznahen nordrhein-westfälischen Stadt Monschau zu. Die Feuerfront befindet sich nur noch etwa 3 Kilometer von der deutschen Grenze entfernt, teilte die Stadt in der Nacht mit. Im nur 20 Kilometer von Monschau entfernten Hürtgenwald können die Menschen dagegen vorsichtig aufatmen. Die Lage habe sich deutlich entspannt, teilte der Kreis am Abend mit. Zehntausende Menschen haben im Berliner Tiergarten bei großer Hitze die Techno-Parade Rave the Planet gefeiert. Es war die erste Großveranstaltung in der Hauptstadt nach dem islamistischen Terroranschlag am Rande des Christopher Street Day vor 3 Wochen.
2: Techno-Paraden sind eher bekannt für wummernde Bässe und laute Beats. Diesmal startete Rave the Planet aber ganz still. Mit einer Schweigeminute wurde an die Opfer des Terroranschlags beim CSD erinnert. Danach wurde zwischen Siegessäule und Brandenburger Tor dann ausgiebig getanzt. Für die Sicherheit sorgten rund 1500 Polizeikräfte. Auch ein Hubschrauber und Drohnen kreisten in der Luft. Bei Temperaturen bis 35 Grad ging es aber auch um Hitzeschutz. Ein Wasserwerfer der Polizei sorgte ebenso für Abkühlung wie einige Musiktrucks, die Wassernebel versprühten. Thomas Brock, Nachrichtenredaktion.
1: Diesen Arbeitstag werden einige Bauarbeiter in Belgien wohl nie vergessen. Im Haus einer Wohltätigkeitsorganisation haben sie einen Goldschatz entdeckt, im Wert von rund 9 Millionen Euro.
3: Die Bauarbeiter waren gerade dabei, im Keller ein Abwasserrohr zu verlegen. Da stießen sie auf 50 Goldbarren, eingemauert in den Wänden. Die erste Reaktion des Teams, Ungläubigkeit und Staunen, sagte ein Arbeiter im belgischen Fernsehen. Die Polizei warnt jetzt Schatzsucher davor, die abgesperrte Baustelle zu betreten. Das sei absolut zwecklos. Wem das Gold gehört, ist unklar. 5 Jahre hat derjenige nun Zeit, sich zu melden. Sonst geht der Schatz an die Regierung oder die Finder. Thomas Bremser, Nachrichtenredaktion.
1: Zum Sport. Gold und Silber für Deutschlands Leichtathleten. Speerwerfer Julian Weber hat mit dem letzten Versuch Gold bei den Europameisterschaften in Birmingham gewonnen. Trotz Schulterproblemen katapultierte der 31-Jährige den Speer auf über 90 Meter und bezwang noch Teamkollege Nick Thum.
4: Und jetzt das Wetter für das Emsland und die Grafschaft Bentheim.
5: Und da zeigt sich heute ein meist freundlicher Mix aus Sonne und Wolken. Die Temperaturen steigen dazu an auf 22 bis 24 Grad. Morgen ab Montag wird es dann insgesamt wechselhafter sein. Es sind mehr Wolken da und es gibt im Laufe des Montags, des Dienstags und auch des Mittwochs immer mal wieder den ein oder anderen Regenguss. Die Temperaturen pendeln sich dabei meist um die 20 Grad ein.
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1: Ich bin Dirk Zeitler. Wegen der Ausbreitung eines großen Waldbrandes von Belgien in Richtung Deutschland spitzt sich die Lage für die Menschen in der grenznahen nordrhein-westfälischen Stadt Monschau zu. Die Feuerfront befindet sich nur noch etwa 3 Kilometer von der deutschen Grenze entfernt, teilte die Stadt in der Nacht auf ihrer Webseite mit. Im nur 20 Kilometer von Monschau entfernten Hürtgenwald können die Menschen dagegen vorsichtig aufatmen. Die Lage habe sich deutlich entspannt, teilte der Kreis am Abend mit. Zehntausende Menschen haben im Berliner Tiergarten bei großer Hitze die Techno-Parade Rave the Planet gefeiert. Es war die erste Großveranstaltung in der Hauptstadt nach dem islamistischen Terroranschlag am Rande des Christopher Street Day vor 3 Wochen.
2: Techno-Paraden sind eher bekannt für wummernde Bässe und laute Beats. Diesmal startete Rave the Planet aber ganz still. Mit einer Schweigeminute wurde an die Opfer des Terroranschlags beim CSD erinnert. Danach wurde zwischen Siegessäule und Brandenburger Tor dann ausgiebig getanzt. Für die Sicherheit sorgten rund 1500 Polizeikräfte. Auch ein Hubschrauber und Drohnen kreisten in der Luft. Thomas Brock, Nachrichtenredaktion.
1: Die Gewerkschaft Verdi fordert Pflegeeinrichtungen in Deutschland besser auf heiße Temperaturen vorzubereiten. Bund und Länder müssten ein Sofortprogramm auflegen, heißt es aus dem Verdi-Bundesvorstand.
3: Ein Großteil der Pflegeheime in Deutschland sei nicht auf hohe Temperaturen vorbereitet. Hitze sei für Beschäftigte unerträglich und für Bewohnerinnen und Bewohner lebensgefährlich, argumentiert die Gewerkschaft. Mehr Klimaanlagen und energetische Sanierung mit Geld vom Staat sollen die Bedingungen verbessern. Das wird auch schon von anderen Seiten gefordert. Allerdings explodieren die Kosten rund um Pflege sowieso schon. Die Bundesregierung will diese Kosten mit einer Reform senken. Jan-Henner Reitze, Nachrichtenredaktion.
1: Zum Sport. Bei der Schwimm-EM in Paris hat Johannes Liebmann mit Weltrekord Gold über 1500 Meter Freistil gewonnen. Der 19-Jährige hatte auch schon Gold über 800 Meter gewonnen. Auch Bronze ging nach Deutschland an Oliver Klemet. Die deutsche Mixed-Staffel mit Lukas Mertens, Jarno Beschnitt, Linda Roth und Maja Toben über 4x200 Meter Freistil gewann zudem überraschend Silber.
4: Und jetzt das Wetter für das Emsland und die Grafschaft Bentheim.
5: Und da zeigt sich heute ein meist freundlicher Mix aus Sonne und Wolken. Die Temperaturen steigen dazu an auf 22 bis 24 Grad. Morgen ab Montag wird es dann insgesamt wechselhafter sein. Es sind mehr Wolken da und es gibt im Laufe des Montags, des Dienstags und auch des Mittwochs immer mal wieder den ein oder anderen Regenguss. Die Temperaturen pendeln sich dabei meist um die 20 Grad ein.
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1: Ich bin Diana Kramer. Wegen der Ausbreitung eines großen Waldbrandes in Belgien in Richtung Deutschland spitzt sich die Lage für die Menschen in der grenznahen nordrhein-westfälischen Stadt Monschau zu. Die Feuerfront im Hohen Venn befindet sich nur noch etwa 3 Kilometer von der deutschen Grenze entfernt, teilte die Stadt in der Nacht mit.
2: Die Stadt bittet die Bewohner einiger Ortsteile darum, sich auf eine mögliche Evakuierung vorzubereiten. Vorsorglich würden Löschmaßnahmen vorbereitet, damit im Falle eines Überspringens des Feuers auf deutsches Gebiet unmittelbar mit den Löscharbeiten begonnen werden kann. Die Einwohner sollen ein Notgepäck bereithalten und ihre Nachbarn informieren. Ganz anders sieht die Situation im nur 20 Kilometer entfernten Hürtgenwald aus. Dort habe sich die Lage deutlich entspannt, teilte der Kreis am Abend mit. Dirk Zeitler, Nachrichtenredaktion.
1: Die Energiekosten belasten Haushalte in Ostdeutschland weiterhin stärker als Verbraucher im Westen. Laut einer aktuellen Auswertung des Vergleichsportals Verivox liegen die Ausgaben für Wärme, Strom und Kraftstoffe im Osten im Schnitt um 16% über dem westdeutschen Niveau. Unter Berücksichtigung der Kaufkraft zahlt ein Musterhaushalt in westdeutschen Bundesländern gut 2.500 Euro dafür. In Ostdeutschland sind es laut Verivox fast 3.000. Zehntausende Menschen haben im Berliner Tiergarten die Technoparade Raid the Planet gefeiert. Es war die erste Großveranstaltung in der Hauptstadt nach dem islamistischen Terroranschlag am Rande des Christopher Street Days vor 3 Wochen.
3: Technoparaden sind eher bekannt für wummernde Bässe und laute Beats. Diesmal startete Rave the Planet aber ganz still. Mit einer Schweigeminute wurde an die Opfer des Terroranschlags beim CSD erinnert. Danach wurde zwischen Siegessäule und Brandenburger Tor dann ausgiebig getanzt. Für die Sicherheit sorgten rund 1500 Polizeikräfte. Auch ein Hubschrauber und Drohnen kreisten in der Luft. Bei Temperaturen bis 35 Grad ging es aber auch um Hitzeschutz. Ein Wasserwerfer der Polizei sorgte ebenso für Abkühlung wie einige Musiktrucks, die Wassernebel versprühten. Thomas Brock, Berlin.
1: Zum Sport. Bei der Schwimm-EM in Paris hat Johannes Liebmann mit Weltrekord Gold über 1500 Meter Freistil gewonnen. Auch Bronze ging an Deutschland, an Oliver Klemet. Die deutsche Mixstaffel über 4x200 Meter Freistil gewann außerdem überraschend Silber.
4: Und jetzt das Wetter für das Emsland und die Grafschaft Bentheim.
5: Und da zeigt sich heute ein meist freundlicher Mix aus Sonne und Wolken. Die Temperaturen steigen dazu an auf 22 bis 24 Grad. Morgen ab Montag wird es dann insgesamt wechselhafter sein. Es sind mehr Wolken da und es gibt im Laufe des Montags, des Dienstags und auch des Mittwochs immer mal wieder den ein oder anderen Regenguss. Die Temperaturen pendeln sich dabei meist um die 20 Grad ein.
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0: 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Es ist 6 Uhr und 3 Minuten.

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1: Ich bin Diana Kramer. Die Waldbrandlage im Hürtgenwald in der Eifel hat sich etwas entspannt. Am Abend konnten die Einwohner des Ortsteils Gai in ihre Häuser zurückkehren. Komplett gelöscht sei das Feuer aber noch lange nicht, sagte ein Sprecher des Kreises Düren. Es müssten noch zahlreiche Glutnester bekämpft werden. Das könnte noch mehrere Tage dauern. Derweil bedroht ein Waldbrand in Belgien die nur 20 Kilometer entfernte Stadt Monschau. In der Nacht wurden die Bewohner dazu aufgerufen, sich auf eine Evakuierung vorzubereiten. Betroffen sind dort rund 5000 Menschen. Immer mehr Menschen aus Syrien wird in Deutschland der Status als Flüchtling aberkannt. Das teilte die Bundesregierung auf Anfrage der Linken mit. Die Zahlen sind im ersten Halbjahr deutlich gestiegen.
2: Bei fast jedem vierten Flüchtling aus Syrien, der überprüft wurde, ist der Schutzstatus zurückgenommen oder widerrufen worden. Das passiert vor allem dann, wenn sich die Lage in der Heimat ändert. Nach dem Sturz von Machthaber Assad sind viele Geflüchtete freiwillig zurückgekehrt. Auch gibt es seitdem deutlich weniger, die in Deutschland Asyl beantragen. Allerdings, die Sicherheitslage in Syrien ist in einigen Gebieten noch angespannt. Andere sind vom Krieg ziemlich zerstört. Auch deshalb werden derzeit kaum Menschen nach Syrien abgeschoben, auch wenn ihr Schutzstatus wegfällt. Thomas Bock, Nachrichtenredaktion.
1: Zum Sport. Speerwerfer Julian Weber hat bei der Leichtathletik-EM in Birmingham mit dem letzten Versuch Gold gewonnen. Trotz Schulterproblemen katapultierte der 31-Jährige den Speer auf 90,40 Meter und bezwang noch Teamkollege Nick Tum. Weber sagte nach dem Wettkampf im ZDF:
3: Ich musste einfach weiter werfen als Nick. Ne? Der hat so einen starken Wurf vorgelegt und ich wollte einfach zeigen, dass ich ein mentales Biest bin und im letzten Versuch, ich bin so froh, dass das geklappt hat. Ich bin so unfassbar froh.
1: Speerwerfer Julian Weber. Außerdem holte die Männerstaffel über 4x100 Meter Silber hinter Favorit Großbritannien. Und bei der Schwimm-EM in Paris hat Johannes Liebmann Gold über 1500 Meter Freistil gewonnen. Auch Bronze ging nach Deutschland an Oliver Klemet. Die deutsche Mixstaffel über 4x200 Meter Freistil gewann überraschend Silber.
4: Und jetzt das Wetter für das Emsland und die Grafschaft Bentheim.
5: Und da zeigt sich heute ein meist freundlicher Mix aus Sonne und Wolken. Die Temperaturen steigen dazu an auf 22 bis 24 Grad. Morgen ab Montag wird es dann insgesamt wechselhafter sein. Es sind mehr Wolken da und es gibt im Laufe des Montags, des Dienstags und auch des Mittwochs immer mal wieder den ein oder anderen Regenguss. Die Temperaturen pendeln sich dabei meist um die 20 Grad ein.
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1: Ich bin Diana Kramer. Vorsichtiges Aufatmen im Hürtgenwald in der Eifel. Die Lage beim dortigen Waldbrand hat sich weiter etwas entspannt. Am Abend konnten die Anwohner des evakuierten Ortsteils Gai zurück in ihre Häuser. Am Nachmittag hatte sich NRW-Ministerpräsident Henrik Wüst vor Ort ein Bild von der Lage gemacht. Er würdigte den unermüdlichen Einsatz der Rettungskräfte.
2: Wenn man die Arbeit der Menschen, die hier Brandbekämpfung machen, die unterstützen, ermessen will, glaube ich, kann man das in Ansehung der Dimension daran sehen, dass bisher keine Einwohner zu Schaden gekommen sind, keine Häuser zu Schaden gekommen sind. Ganz, ganz großer Dank dafür. Das geht nur, wenn ganz, ganz viele Menschen mit einem großen Herz große Taten vollbringen.
1: NRW-Ministerpräsident Wüst. Inzwischen bedroht allerdings nur rund 20 Kilometer weiter ein großer Waldbrand die Stadt Monschau. Das Feuer lodert in Belgien und rückt immer näher. Feuerwehr und THW haben Feldgrundstücke nahe der deutsch-belgischen Grenze gewässert, um einen Zeitvorsprung vor dem Feuer zu gewinnen. Die Lage gilt als äußerst angespannt. Auch in Monschau bereitet man sich auf Evakuierungen vor. In Berlin haben zehntausende Menschen die Techno-Parade Rave the Planet gefeiert. Es war die erste Großveranstaltung in der Hauptstadt nach dem islamistischen Terroranschlag beim CSD vor 3 Wochen.
3: Techno-Paraden sind eher bekannt für wummernde Bässe und laute Beats. Diesmal startete Rave the Planet aber ganz still. Mit einer Schweigeminute wurde an die Opfer des Terroranschlags beim CSD erinnert. Danach wurde zwischen Siegessäule und Brandenburger Tor dann ausgiebig getanzt. Für die Sicherheit sorgten rund 1500 Polizeikräfte. Auch ein Hubschrauber und Drohnen kreisten in der Luft. Bei Temperaturen bis 35 Grad ging es aber auch um Hitzeschutz. Ein Wasserwerfer der Polizei sorgte ebenso für Abkühlung wie einige Musiktrucks, die Wassernebel versprühten. Thomas Brock, Berlin.
1: Die Ukraine hat Russland erneut mit Drohnen angegriffen. Der Bürgermeister der Hauptstadt Moskau sprach bei Telegram von einer der größten Angriffswellen aus Kiew. Rund 600 Drohnen sollen auf die russische Hauptstadt abgefeuert worden sein. Der Großteil konnte abgewehrt oder zerstört werden, heißt es. Nach russischen Medienberichten waren Ziele Industrieanlagen und erneut ein Lager des russischen Online-Händlers Wildberries.
4: Und jetzt das Wetter für das Emsland und die Grafschaft Bentheim.
5: Und da zeigt sich heute ein meist freundlicher Mix aus Sonne und Wolken. Die Temperaturen steigen dazu an auf 22 bis 24 Grad. Morgen ab Montag wird es dann insgesamt wechselhafter sein. Es sind mehr Wolken da und es gibt im Laufe des Montags, des Dienstags und auch des Mittwochs immer mal wieder den ein oder anderen Regenguss. Die Temperaturen pendeln sich dabei meist um die 20 Grad ein.
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0: Einen wunderschönen guten Morgen.
1: Guten Morgen.
0: Wir sind die Radioshow Sapilotti.
1: Radio für aufgeweckte Kinder. Mein Name ist Christina Wolfkötter.
0: Und mein Name ist Tom Wolf. Herzlich willkommen und guten Morgen in den Tag hier. Wir sind wieder hier im Studio der Emsfechtewelle in Nordhorn und wir senden Grüße raus in die Grafschaft Bentheim, ins Emsland und von wo ihr uns auch immer gerne zuhören mögt.
1: Genau.
0: Wir haben wieder einiges dabei. Wir sind in unserer August-Ausgabe angekommen. Die Sommerferien neigen sich dem Ende, zumindest in Niedersachsen. Mhm. Und und für einige Kinder beginnt damit ein ganz spannender Abschnitt in ihrem jungen Leben, denn die Schule fängt bald an, für einige.
1: Oder es geht in den Kindergarten.
0: Und speziell zu diesem Anlass haben wir unsere Playlist ein bisschen auf Vordermann gebracht. Das heißt, wir haben heute viele Lieder, die sich zum Thema Kindergarten oder auch Schule beinhalten und damit sich beschäftigen. Wir haben aber auch wieder Songwünsche von euch dabei, die wir heute spielen werden. Da kommt Sapi, unser Roboter, im Laufe des Tages ins Studio.
1: Nicht zu vergessen, deine Witze, Tom.
0: Oh ja, die muss ich gleich nochmal raussuchen. Oh. Und du hast bestimmt wieder ein Rätsel mitgebracht.
1: Ja, auf jeden Fall.
0: Ein Rätsel. Du auch wieder Basteltipps mit? Oder und kreative
1: ein,
0: Tipps?
1: Ja, einen kleinen Kreativtipp habe ich auch dabei.
0: Okay, okay. Ich habe auch noch ein paar andere Themen heute mit dabei, aber da überrasche ich dich gleich noch mit. Ich mag ja Überraschungen. Und
1: jetzt bin ich ganz, neugierig.
0: Oh nein! Oh Gott, oh Gott, oh Gott. Gut, ich würde sagen, wir machen euch alle mal eben wach mit ein bisschen Party. Let's go!
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0: Aufräumapparat, Aufräumapparat. Christina?
1: Na, na, na, na, hey!
0: Das war die Senta mit Aufräumapparat. Also wer jetzt noch nicht wach und fit ist für unsere Guten Morgen-Sendung, da weiß ich dann auch nicht weiter. Wir sind hier bei der Radioshow Sapilotti und unser Thema heute ist, ja, die Ferien neigen sich zum Ende. Es geht wieder in den Kindergarten oder die Schulzeit beginnt. Und beide Zeiten mag ich gar nicht missen. Ich fand die Kindergartenzeit richtig schön und die Grundschulzeit fand ich auch richtig schön damals.
1: Ich hatte da auch viel Spaß bei.
0: Wie hieß deine Gruppe? Ich glaube, unsere Kindergartengruppen, die hießen, das waren so Farben damals. Gruppe
1: Kindergartengruppe,
0: Rot, Blau.
1: Ich glaube, ich war in der blauen Gruppe und später hieß sie Dino-Gruppe. Du warst in der roten Gruppe.
0: Ich war in der roten Gruppe und irgendwann kam ich noch in die blaue Gruppe, glaube ich. Ich weiß es gar nicht mehr. Es waren auf jeden Fall, bei mir waren es Farben.
1: Welche Klasse warst du denn? Ich hatte 1B.
0: Wie Klasse?
1: Also bei uns gab es A, B, C,
0: ach so,
1: D.
0: Ich war 1D.
1: Du warst in der D-Gruppe?
0: Ich war in der D-Gruppe.
1: D.
0: Wieso?
1: Nur so.
0: Einfach so?
1: Ja.
0: Okay. Ja.
1: Kennst du auch deine Klassenlehrerin?
0: Ja, weiß ich auch noch, wie er heißt.
1: Wie er heißt? Wie hieß er denn?
0: Herr Kleinkers hieß der.
1: Oh.
0: Und bei dir?
1: Frau Wangemann.
0: Stimmt. Stimmt, ja. Das, wo du sagst.
1: Jetzt grüßen wir die mal, falls sie zuhören.
0: ja, also heute geht's in den Kindergarten oder auch in die Schule zurück, denn die Ferien neigen sich, wie gesagt, am Ende. Wir haben einige Songs auch für euch dabei und schwelgen selber, wie ihr schon merkt, ein bisschen in Erinnerung, wie das damals bei uns noch so war. Und was fandst du denn an der Kindergartenzeit besonders schön, Christina?
1: Ich habe es geliebt, tatsächlich, als die Kindergartenerzieher uns im Gesicht immer angemalt haben.
0: Kinderschminken?
1: Ja, Kinderschminken. Ich fand das toll. Ich war ganz oft Schmetterling oder Marienkäfer. Ich fand das einfach schön.
0: Okay.
1: Und ich habe ganz viel in der Puppenecke gespielt. Das habe ich auch sehr geliebt.
0: Ich fand es immer schön, wenn wir im Kindergarten so auf dem Spielplatz, auf dem Spielplatz gespielt haben. Oder es gab auch mal irgendwie so eine Art Übernachtungsparty, glaube ich, gab es auch schon mal, wo wir
1: stimmt,
0: dann mit Schlafsäcken
1: Schluss,
0: und dann gab es da Snacks und sowas mit dabei. Das war auch richtig cool, mal im Kindergarten zu übernachten. Das weiß ich auch noch. Und Laternenumzug.
1: Oh, der war cool.
0: Da sind einige Laternen damals auch abgefackelt,
1: cool,
0: weil man noch mit Kerze rumlief. Das weiß ich auch noch.
1: Ein anderes Kind hat immer geweint dabei, genau.
0: Ja, aber für einige Kinder heißt es jetzt Ade, du schöne Kindergartenzeit. Und dazu, ja, so heißt auch das nächste Lied.

0: Oh, das war so schön. Oh Mann,
1: das war ein richtig schönes.
0: Da bricht der eine Mama und der andere Papa dort bestimmt das Herzchen, wenn es soweit ist.
1: Ja, es ist aber auch ein weiterer Lebensabschnitt. Nach dem Kindergarten geht es halt auch irgendwann in die Schule. Und ja, also.
0: Nicht nur für die Kinder.
1: War doch jetzt ein richtig schönes Lied, um einfach nochmal rückblickend zu schauen, was einen in so einem Kindergarten so erwartet. Aber komm, ich habe auch ein gute Laune-Lied bei, als wir beide uns unterhalten haben, dass wir diese Sendung dem Kindergarten und vor allem dem Schulstart als Thema in den Fokus nehmen. Da hast du mir einen Song geschickt, wo du sagtest, Tom, den musst du unbedingt in die Sendung mitnehmen. Und dann habe ich den, ich habe mir den erstmal zu Hause angehört und dachte so, was will meine Schwester mir damit sagen? Und sind wir wirklich da angekommen, dass das jetzt gerade der Trend ist, sag ich mal, für mich. Ich fühle mich auch total versnobbt jetzt. Aber 240 Millionen Aufrufe allein auf YouTube sprechen dann auch eine klare Sprache. Und du hast mir gesagt, dieses Lied, wenn ich das abspiele, das wird in jedem Kindergarten gefeiert und da gehen die Kids zu ab, da gehen die Eltern von den Kids zu ab.
0: Ja.
1: Ne?
0: Ja, also erst verflucht man es als Elternteil.
1: Ich hab das jetzt schon.
0: Und irgendwann denkt man, meine Güte, ernsthaft jetzt, aber es ist, die Kinder gehen ab.
1: Die Kinder gehen ab. Und für die Kinder spielen wir ja hier unsere Radioshow Sapilotti. Es ist halt Radio für aufgeweckte Kinder. Dieses Lied ist also eine wärmste Empfehlung von dir.
0: Ja, definitiv. Ich finde das super lustig.
1: Deswegen halte ich mich jetzt einfach zurück. Ich drücke einfach auf Play und ich spiele euch jetzt das Lied ab. Und ich möchte mich an dieser Stelle bei allen anderen entschuldigen, die sagen, was kommt da jetzt. Ich möchte mich einfach schon mal entschuldigen. Viel Spaß mit diesem Ohrwurm. Chicken.

0: Das war jetzt ein Ohrwurm mal, der wird euch den ganzen Tag jetzt begleiten. Chicken Banana heißt das Lied. 240 Millionen Aufrufe auf YouTube. Und meine Schwester sagt mir, da gehen die Kindergärten voll zu ab. Also da bitte ich um Bestätigung oder auch eben Ablehnung. Einfach mal bei Instagram könnt ihr uns ja mal Bescheid geben. Sapilotti haben wir da unseren eigenen Kanal. Ja, das auch zu unserer Kindergarten- und Schulstart-Show-Edition.
1: Ja, so ein bisschen bereiten wir uns immer vor bei der Show. Also nicht alles.
0: Das ist, wir bereiten uns richtig dolle vor. Ein bisschen bereiten wir uns vor.
1: Aber so zum Beispiel Lieder, die wir dann auch überlegen, die in die Shows gut passen. Mhm. Und das muss ich kurz erzählen. Das habe ich auf jeden Fall meinem Bruder dieses Lied geschickt per WhatsApp und habe gedacht, komm. Und er hat einfach nur Lachsmilies mir zurückgesendet und hat mich wirklich gefragt, ob das wirklich mein Ernst war.
0: Ja, und jetzt haben wir ihn auch abgespielt. Da haben wir alle Freiheiten. Danke an die Ems Fechtewelle, dass wir das hier abspielen dürfen. Und ja, also wir kommen jetzt wieder zurück von Chicken Banana.
1: Gibt es sogar einen Tanz zu?
0: Ich glaube,
1: ja, den
0: dir das
1: wollen
0: auch.
1: Wir jetzt nicht.
0: Nee, den können wir jetzt auch gar nicht zeigen.
1: Da sind wir jetzt raus.
0: Nee, man könnte es nicht sehen, man kann es nur hören.
1: Ja.
0: Aber wenn wir schon bei Chicken Banana sind, Chicken ist ein Tier. Tier ist jetzt die Überleitung für mich zu sagen, Tierrätsel. Christina, hast du wieder ein Rätsel mitgebracht?
1: Ja, auf jeden Fall. Und das wirst du auch nicht so schnell wieder erraten können.
0: Nee, weil ich auch die ganze Zeit im Kopf noch Chicken Banana habe.
1: Richtig.
0: Aber hau mal bitte dein, ich wollte schon Chicken Banana Rätsel raus. Ich bin doch immer da drin.
1: Ich habe eine Idee. Wenn du es nicht errätst heute,
0: ja.
1: Okay?
0: Oh Gott, jetzt kommt's.
1: Komm,
0: ja.
1: Wir machen eine Challenge. Wenn du es nicht errätst,
0: dann
1: wirst du ein kleines, kurzes Tanzvideo von Chicken Banana hochladen auf Instagram.
0: Das ist gemein.
1: Und wir fragen Denise Burker, die Tanzlehrerin,
0: ob die
1: dir da helfen kann.
0: Das
1: jetzt kommt
0: wir,
1: da nicht raus.
0: Ja,
1: liebe Grüße an Denise.
0: Mal. Ja, dann alles cool.
1: Bist du dabei?
0: Ich bin dabei, aber hau mal das Rätsel raus. Bis jetzt habe ich sehr viele Rätsel
1: gelöst. Also wenn du es nicht schaffst, dann...
0: Gut, hier kommt das Tierrätsel. Christina sucht wieder ein Tier. Wir hören wieder alle sehr aktiv und fokussiert zu.
1: Spitz die Ohren. Ich bin ein Tier.
0: Ah, okay.
1: Doch mein Name klingt nach Gemüse.
0: Oh nein. Okay.
1: Ja, mehr gebe ich erstmal nicht.
0: Nein. Nee, komm, das ist doch nicht das ganze Rätsel.
1: Nee, doch.
0: Nein.
1: Nachher noch ein Tipp. Aber
0: das ist gemein. Ich habe so eine Wette jetzt abgeschlossen, Christina.
1: Ja.
0: Oh nee, komm.
1: Komm, es gibt gleich noch zwei Tipps. Wir machen mal Musik rein.
0: Gut, wir machen Musik rein. Liebe Leute, ihr habt vielleicht auch manche von euch haben vielleicht einen sehr guten Freund oder Freundin zu Hause. Dieser Freund oder Freundin trägt vielleicht auch Fell oder Federn oder Schuppen. Das weiß ich nicht. Ich spreche nämlich von Haustieren. Vielleicht hat der ein oder andere ein Haustier. Und wir haben dazu auch einen Sapilotti-Haustier-Song. Den spiele ich euch jetzt ab. Viel Spaß mit der Haustierparty.
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0: Wir sind zurück bei unserer Radioshow Sapilotti, Radio für aufgeweckte Kinder. Mein Name ist Tom Wolf.
1: Und ich heiße Christina Wolf-Kötter.
0: Und wir haben gerade Christinas Tierrätsel gehört, was, muss ich sagen, sehr, sehr kurz ist dieses Mal. Das ist gemein, weil wir gerade auch eine Wette abgeschlossen haben, dass wenn ich es nicht herausbekomme, dass ich dann noch zu einem Song, den wir vorhin gehört haben, dazu nochmal ein Tanzvideo drehen
1: Chicken
0: soll.
1: Banana.
0: Und jetzt möchte ich das Tierrätsel noch einmal hören.
1: Okay, also einmal ganz leise. Hier kommt das Tierrätsel. Ich bin auf jeden Fall ein Tier, doch mein Name klingt nach Gemüse.
0: Also das muss ich jetzt aber fragen. Also es klingt nach Gemüse oder es reimt sich auf Gemüse?
1: Es klingt nach Gemüse.
0: Es klingt nach Gemüse.
1: Ja. Ich gebe einen Tipp. Ich wohne am Meeresboden.
0: Oh Gott.
1: Und habe auch keine Knochen.
0: Okay.
1: Jetzt habe ich Angst.
0: Wir brauchen auf jeden Fall einen Song. Ich muss überlegen, ich muss nachdenken. Ihr überlegt bitte auch alle, welches Tier Christina wieder sucht. Und ich muss überlegen. Gut.
1: Ich habe noch einen Tipp, aber das gibt's dann danach.
0: Das gibt's danach.
1: Okay.
0: Gut, dann lassen wir Sarah Connor jetzt einmal singen, und zwar Wie schön du bist.

0: Ich möchte am liebsten, dass das Lied gerade nicht endet. Das war Sarah Connor mit Wie schön du bist. Weil Christina hat ein Tierrätsel hier in unserer Kinderradioshow erwähnt. Ja, und wenn ich das gleich nicht gelöst bekomme, dann muss ich einen witzigen Tanz auf unserem Instagram-Kanal hochladen. Okay, aber bevor ich meinen Tipp abgebe, hören wir jetzt ein letztes Mal das Tierrätsel mit weiteren Tipps. Leg mal los.
1: Ich bin ein Tier.
0: Das habe ich mir gedacht.
1: Doch, mein Name klingt nach Gemüse.
0: Da komme ich nicht drauf, was das sein soll, ja.
1: Ich wohne am Meeresboden. Und ich habe keine Knochen.
0: Ja.
1: Gib schon mal. Dreimal darfst du raten.
0: Nee. Jetzt machen wir weiter. Komm, du wolltest mir noch mehr Tipps geben.
1: Okay.
0: Also keine Knochen habe ich schon mal. Das will jemand damit kräten.
1: Bei Gefahr werfe ich klebrigen Eingeweide ab, um Angreifer zu verschrecken.
0: Was wirft ihr ab? Klebrige Eingeweide? Was hast du denn da für ein Tier jetzt, Christina? Also, und es lebt am Meeresboden.
1: Ich gebe dir noch einen Tipp, okay?
0: Ja, Alter, das ist.
1: Ich putze den Sand am Boden, indem ich ihn fresse. Ja. Bei Gefahr werfe ich klebrige Eingeweide ab, um Angreifer zu verschrecken. Komm schon. Dreimal darfst du raten.
0: Ich habe wirklich Angst.
1: Komm schon.
0: Ich sag mal, es ist alles Quatsch, was ich im Kopf habe.
1: Egal.
0: Hummer.
1: Nein. Gibt es hier so ein Buzzer irgendwie, Tom, dass wir so machen können?
0: Scampis.
1: Nein.
0: Ich weiß gar nicht, ob Scampis am Meeresboden soll. Keine Ahnung. Oh Mann.
1: Neues Gemüse. Scampis.
0: Nee, hör auf. Und,
1: Einmal darfst du noch raten.
0: Ich
1: sehe dich schon tanzen.
0: Ja, ich sehe mich auch tanzen. Makrele.
1: Nein, du hast verloren. Hast du so einen Sound?
0: Was ist es geworden?
1: Die Seegurke.
0: Nein!
1: Die Seegurke.
0: Nein. Die Seegurke?
1: Es ist die Seegurke. Und ich gebe euch gerade mal ein paar Wissen dazu. Ja? Deswegen ein Tier. Ne? Mein Name klingt nach Gemüse. Gurke.
0: Ja,
1: ich wohne am Meeresboden und ich habe keine Knochen. Bei Gefahr wirft sie tatsächlich die Eingeweide ab, um Angreifer zu verschrecken.
0: Wie macht die das?
1: Wie auch immer. Ich putze den Sand im Boden, indem es sie frisst. Es frisst halt den Boden. Und jetzt wissenswert ist, sie werden 3 Zentimeter, es gibt ganz, ganz viele verschiedene Arten, die werden 3 Zentimeter, können sogar bis zu 2 Meter groß werden.
0: Nein.
1: Ja.
0: Aber sie schmecken nicht nach Gurke.
1: Nein. Statt dass sie Zähne haben, haben sie nämlich Tentakeln. Und wenn Feinde... Die richtigen Feinde von denen sind halt Krebse, Seesterne, wie wir ja auch schon in unserer Juli-Folge hatten, und Muscheln. Wenn die sie angreifen und zum Beispiel einen Körperteil von der Seegurke wegfressen, dann wächst das bei den Seegurken wieder nach und das nennt man Regeneration. Ist das nicht der Wahnsinn? Das heißt, wenn ich dir jetzt einen Finger abbeißen würde, würde bei dir einfach ein neuer Finger wieder wachsen, wenn du eine Seegurke wärst.
0: Wenn ich eine Seegurke wäre.
1: Das aber nicht. Nee, also ihr Lieben, freut euch darauf. Tom wird auf jeden Fall zügig
0: bei Instagram
1: ein Tanzvideo zur Chicken Banana. Die Choreo. Wir wollen sehen.
0: Das ist aber gemein, weil das Rätsel war wirklich schwer.
1: Eine Seegurke.
0: Ich weiß nicht, vielleicht hat jemand von euch ja das von Anfang an gewusst, welches Tier Christina hier sucht. Ja, ich bin nicht drauf gekommen.
1: Aber jetzt haben wir was gelernt.
0: Wir haben was gelernt, auf jeden Fall.
1: Muss doch nicht mal der Hund sein.
0: Nee. Ich warte noch auf ein Rätsel für die Schildkröte.
1: Ja, echt.
0: So, ich sehe gerade, der Roboter kommt rein. Sabi, moin moin.
2: Ich freue mich so. Hier ist Sabi, Roboter. Ich habe eine neue Nachricht bekommen.
3: Hallo, ich heiße Rosa. Ich wünsche mir aber auch meine Po und ich grüße meinen Freund Matteo.
4: Ja.

0: So, so ein Lied mag ich zum Beispiel ganz gerne. Das Fußgängerampel liegt grün und rot, grün und rot.
1: Vielen, vielen Dank nochmal an Rosa für Bauch, Beine, Po.
0: Ja, das war auch wieder ein sehr interessantes Lied und auf jeden Fall jetzt gerade für den Morgen auch nochmal eine super Fitnessübung.
1: Ist nicht jetzt im September noch die Nordhorner Meile?
0: Ich glaube, die ist im, ja, könnte sein. Müsste ich auch nochmal schauen. Kannst ja gerne mitlaufen.
1: Du wolltest mitlaufen.
0: Aber wir sind
1: hast
0: ja
1: du
0: jetzt
1: im Januar gesagt.
0: In der August-Ausgabe.
1: Ja, eben, aber im Januar so. Das fällt mir jetzt gerade ein. Wir wollen ja nicht das nächste schon.
0: Nein. Gut, ja, wir haben das Tierrätsel vorhin gelöst. Das ist die Seegurke, die Christina gesucht hat. Und ich habe meine Wette verloren, weil ich kam einfach nicht drauf. Ich wäre auch wirklich nicht drauf gekommen.
1: Komm, mach mal einen Witz.
0: Ich soll jetzt mal einen Witz raushauen. Ich habe Witze vorbereitet, auch zum Thema Schulzeit und Kita-Zeit, weil die Schule ja jetzt wieder losgeht. Und Christina, bist du bereit für einen super tollen Schulwitz?
1: Ja.
0: Gut. So, der Peter sitzt gelangweilt vor seinem Schulaufsatz über das Thema, wenn ich Chef wäre. Alle anderen Kinder schreiben und schreiben, nur er starrt aus dem Fenster. Plötzlich tippt ihn die Lehrerin auf die Schulter. Was ist mit dir, Peter? Ich warte auf meine Sekretärin.
1: Der ist mega gut. Der ist mega gut.
0: Ich hab noch einen.
1: Voll der schlaue Peter, du. Ja. Ey, voll der schlaue Peter.
0: Ich hab noch einen.
1: Ich würde eine 1 bekommen, wenn ich Lehrerin wäre. Für die Aussage.
0: Der Lehrer fragt eine Schülerin, na, wie alt bin ich? Sagt die Schülerin, wahrscheinlich 44. Warum, fragt der Lehrer. Bei uns in der Straße wohnt ein Doofkopf, der ist 22.
1: Ja.
0: Ach, Entschuldigung, ja. Okay, ist nicht witzig?
1: Nee.
0: Okay. Nicht Doofkopf, Halbidiot. Ah, ich habe den Witz falsch gehört. Ich habe ihn falsch erzählt. Okay, vergesst es.
1: Deswegen. Ich habe die ganze Zeit, okay.
0: Ja, alles gut. Okay, der Lehrer sagt, verrate mir ehrlich, Peter. Also wieder Peter.
1: Das ist wieder der Peter. Der Peter, der geht da.
0: Verrate mir ehrlich, Peter. Wer deinen Aufsatz zu Hause geschrieben hat? Ja, meine Mutter. Ganz alleine? Nein, hin und wieder habe ich ihr geholfen. Der ist ja gut.
1: Ja, der ist in Ordnung.
0: Ja, okay. Ja, also Thema Schule. Ja, okay, der zweite Witz. Ich habe mich falsch erzählt.
1: Ja, weil du einfach gerade eben eine Wette verloren hast.
0: Ja, ich bin auch.
1: Du bist richtig traurig.
0: Ich habe
1: gerade noch ein Foto gemacht von dir, wie du da so betröppelt bist und denkst, verdammt, jetzt muss ich tanzen.
0: Ja, so, aber wenn wir in der Schule sind, also jetzt auch für die Kinder, die jetzt aus der Kita in die Schule reingehen demnächst und mit einem schönen Schulturnister in die Schule kommen, dann sitzt man da brav und hört dem Lehrer auch zu und wird da unterrichtet. Und wenn man etwas weiß, was macht man dann?
1: Die Hand hochheben.
0: Die Hand oder den Finger? Machst du die Hand hoch?
1: Mach so.
0: Du machst die. Oh, bist du richtig mit Schnipsen?
1: Ich bin so aufdringlich.
0: Du schnippst auch noch.
1: Je.
0: So eine bist du. Oh, okay. Also ich würde sagen.
1: Wie machst du denn? Zeig mal. Zeig dir, komm, ich möchte mal sehen.
0: So, Finger hoch.
1: Mehr. So ein kleiner.
0: Ja, Jugendliche. Ja. Ganz leise und still und im besten Fall sieht er mich. Ja.

0: So, das war nochmal unser kleiner Einstieg für den Schulstart. Also wenn man die Antwort kennt, dann bloß den Finger heben und dann sich melden. Und im besten Fall nimmt der Lehrer einen dran. Und wenn die Antwort dann auch noch stimmt, dann hat man auch noch, ja, hat man auf jeden Fall, was hat man da? Da hat man auf jeden Fall die richtige Antwort.
1: Und hoffentlich hat man die richtige Antwort.
0: Und wenn nicht, dann lernt man, dass man nicht die richtige Antwort
1: aber
0: hat.
1: Man nicht, ja, aber wenn man nicht die richtige Antwort hat, hast du mündlich für die Lehrer gut mitgemacht. Dann hast du sowieso schon
0: ja,
1: eine gute...
0: Ja, du hast dich gezeigt.
1: Du hast dich gezeigt.
0: Ja, du bist
1: das
0: dann...
1: Das ist wichtig, dass man auch mal die falsche Antwort sagt. Also wenn man sich
0: schüchtern
1: nicht weiß.
0: Ist. Wer ja. schüchtern ist, der muss da ein bisschen aus sich raus.
1: Immer Finger nach oben. Immer melden. Egal, ob richtig oder falsch.
0: Ist der Finger
1: dann denkt
0: oben?
1: Der Lehrer, du bist immer dabei.
0: Genau. Genau. Und ja, nicht melden, um zu sagen, ich muss auf Toilette oder so, sondern melden, weil man die Antwort kennt halt. Ja, ich glaube, da kommt
1: du.
0: Unser...
1: da ja, kommt du. Unser Mama Mucke, ne?
0: Christina. Wir machen jetzt gleich wieder Mucke, und weil unser Roboter Sapi, der kommt jetzt gerade wieder ins Studio und hat ein...
1: Eine Nachricht.
0: Aber bevor ich den Roboter frage, was er hat, wir haben eine Voicemail bekommen plus eine Textnachricht.
1: Genau, und die Textnachricht, die kommt nämlich von dem Laurenz.
0: Okay.
1: Und der grüßt nämlich seine Mama, sein Papa, seine Oma, Opa, Oma, Opa. Die grüßen, er grüßt alle.
0: Okay.
1: In Nordhorn. Jetzt wissen es auch alle bitte.
0: Okay.
1: Und die Mama hat nämlich auch Geburtstag. Und dann wollte er noch alles Gute nochmal zum Geburtstag wünschen.
0: Wahnsinn.
1: Ja,
0: und da,
1: und
0: kommt
1: da wollte er jetzt genau diese Sprachnachricht sagen. Genau das war es, was er sagen wollte.
0: Okay, aber wir hören jetzt rein, was er genau...
1: Was der Sapi, genau.
0: Genau. Sapi, magst du mal eben reinkommen?
2: Hallo, hier ist Sapi. Sapi hat eine neue Nachricht für euch bekommen.
3: Was ist überhaupt Disney?

0: Das war auch wieder unser musikalischer Hinweis auf unseren Instagram-Kanal, also Apilotti, wo ihr uns erreichen könnt, wo wir euch informieren über die nächste Folge und ihr uns eben halt auch Voicemails, Texte oder auch Fotos zuschicken könnt mit Wünschen an Songtexten oder auch Grüßen. Und wir sammeln das und dann kommt ihr vielleicht damit auch ins Radio.
1: Vielleicht habt ihr auch ein Tierrätsel als Sprachnachricht.
0: Das kann zum Beispiel auch. Also ihr könnt euch gerne mit euren Inhalten und Ideen gerne an uns richten und wir schauen, was wir damit machen können. Vielen, vielen Dank auf jeden Fall an Laurenz für diese schönen Wunschbeiträge und den Wunschsong auf jeden Fall und die Grüße.
1: Und die Grüße.
0: Ja. So, wir neigen uns so langsam dem Ende unserer Radiosendung. Und Christina, hast du noch irgendwelche Kreativtipps für uns?
1: Ja, also zwei ganz kleine tatsächlich. Genau, es ist ja noch Sommer und wir haben ja noch schönes Wetter. Und ja, wenn schönes Wetter ist, kann man auch picknicken.
0: Oh ja, picknicken. Oh,
1: genau,
0: Gott,
1: und wenn man dann picknickt, dann kann man sich ja so schön auf eine Decke legen. Mhm. Wenn man keine Decke hat, legt man sich auf den Rasen oder auf eine Bank oder.
0: Oder
1: man liegt im Pool und guckt nach oben und sieht Wolken vielleicht. Und dann spielt man das Spiel, ich sehe was, was du nicht siehst, mit den Wolken.
0: Mit den Wolken?
1: Ja, weil die Wolken geben ja verschiedene Formen und der eine oder andere kann was erkennen, der andere wahrscheinlich nicht.
0: Okay.
1: Wieso lachst du jetzt schon wieder?
0: Nein, ich habe schon wieder Kopfkino, ist egal.
1: So, auf jeden Fall, das wäre die eine Idee. Das ist was ganz Einfaches. Wolken haben wir immer da.
0: Ja.
1: So.
0: Wolken haben wir immer da. Es gibt nie einen blauen Himmel in der Grafschaft und im Emsland. Ist okay. Gut, Wolken sind immer da. Okay.
1: So, und ansonsten habe ich nochmal eine kreative Idee, was man machen könnte. Entweder man nimmt, also man braucht Pappe.
0: Pappe.
1: Man braucht einen Spitzengegenstand, wo man Löcher dann reinmachen kann in die Pappe. Am besten machen das dann die großen Erwachsenen.
0: Okay, die großen Erwachsenen, nicht die kleinen Erwachsenen. Ja.
1: Genau. Und dann kann man erstmal vormalen, entweder eine Schultüte, ja, die man dann auch ausmalen kann, da macht man Löcher rein. Oder man kann auch eine Art Löwe, indem man einen Kreis macht. Oder man macht eine Blumenvase.
0: Ja.
1: Wie auch immer, man macht Löcher und dann geht man mit dieser Pappe wieder spazieren.
0: Ja.
1: Ja, okay. Schon wieder Kopfkino, dass du mit der Pappe spazieren.
0: Alles gut, ich verstehe das. Ja.
1: Man pflückt Blumen und setzt sie in die Löcher.

0: Man kann zum Beispiel einen Löwen daraus basteln. Man kann eine richtig schöne, bunte Schultüte basteln.
1: Du redest sehr schnell.
0: Löwen, eine Schultüte oder eine Blumenvase, wo Blumen drin sind.
1: Ja, klingt mega gut. Ja. Wieder sehr kreativ auf jeden Fall. Und allein schon das mit dem, ich sehe was, was du nicht siehst, und mit den Wolken ist auch interessant.
0: Warum hast du denn gerade eben so geschmunzelt?
1: Das erzähle ich dir gleich, wenn ich den nächsten Song dann mache. Und der nächste Song passt auch ganz genau zu dem Thema Schultüten basteln, weil die Schule beginnt. Ui. Und wir steigen da jetzt mit ein.

0: Das war Hurra, Hurra, die Schule beginnt. Und das war auch schon unsere Radioshow für heute. Wir sind Sapilotti, Radio für aufgeweckte Kinder. Mein Name ist Tom Wolf.
1: Und mein Name Christina Wolfkötter. Lieber Tom, ja. Wofür bist du dankbar?
0: Ich bin dafür dankbar, dass ich eine schöne Kindergarten- und Schulzeit hatte, auf die ich gerne zurückblicke und viele schöne Erinnerungen damit verbinde. Und wofür bist du dankbar?
1: Für die wunderschönen Sommer, die ich hatte.
0: Okay.
1: Alle Sommer, die ich jemals hatte.
0: Auf alle Sommer?
1: Auf alle
0: Auch
1: Sommer.
0: Die, die verregnet waren?
1: Ja, die liebe ich besonders, weil ich liebe es, also alle meine Freunde wissen das auch, ich liebe es im Sommer, wenn es regnet, nach draußen zu gehen. Ich habe da nicht so einen Fetisch, aber ich hätte mal gesagt, ich liebe es, wenn es regnet im Sommer. Ich liebe
0: Du liebst Regen im Sommer.
1: Ja, weißt du warum?
0: Gut, dass der Sommer...
1: Man kann mit kurzer Kleidung einfach rausrennen. Mhm. Einfach ohne Schuhe, ohne Socken, renn raus, spring in eine Pfütze, werd glitschen aus. Es ist egal, ob die Kleidung schmutzig wird. Man hat ja eine Waschmaschine.
0: Okay.
1: Und es macht unglaublich viel Spaß, wenn es dann warm ist und es regnet. Ich finde, und das riecht auch so lecker nach Sommerregen.
0: Okay. Mega interessante Darstellung, die ich jetzt gerade im Kopf habe, wie du, sobald es regnet, einfach rausrennst und den Regen genießt.
1: Ja.
0: Liebe Leute, jetzt kommen hier gleich die Nachrichten hier auf MS Fechtewelle. Wir wünschen euch einen wunderschönen Start in den Tag, einen schönen Sonntag. Für alle Kinder einen guten Start in den Schulstart oder halt auch wieder zurück in den Kindergarten. Christina, du hast das letzte Wort.
1: Und vielen, vielen Dank nochmal an alle Beiträge, die wir heute hatten. Und nochmal an Rosa und an Laurenz.
0: Genau. Gut, wir hören uns im September wieder und bis denne.
1: Ciao.

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2: Ich bin Diana Kramer. Erst Hürtgenwald, jetzt Monschau. In der nordrhein-westfälischen Stadt an der belgischen Grenze spitzt sich die Lage wegen der Ausbreitung eines großen Waldbrandes in Belgien zu. Die Feuerfront sei nur noch wenige Kilometer von der deutschen Grenze entfernt.
3: Die Stadt bittet die Bewohner einiger Ortsteile darum, sich auf eine mögliche Evakuierung vorzubereiten. Vorsorglich würden Löschmaßnahmen vorbereitet, damit im Falle eines Überspringens des Feuers auf deutsches Gebiet unmittelbar mit den Löscharbeiten begonnen werden kann. Die Einwohner sollen ein Notgepäck bereithalten und ihre Nachbarn informieren. Ganz anders sieht die Situation im nur 20 Kilometer entfernten Hürtgenwald aus. Dort habe sich die Lage deutlich entspannt, teilte der Kreis am Abend mit. Dirk Zeitler, Nachrichtenredaktion.
2: Die Energiekosten belasten Haushalte in Ostdeutschland weiterhin stärker als Verbraucher im Westen. Laut einer aktuellen Auswertung des Vergleichsportals Verivox liegen die Ausgaben für Wärme, Strom und Kraftstoffe im Westen im Schnitt bei gut 2.500 Euro. In Ostdeutschland sind es dagegen fast 3.000 Euro und damit rund 16% über dem westdeutschen Niveau. Hurricane Lala hat zerstörerische Winde und massive Niederschläge auf Hawaiis größter Insel Big Island gebracht. Infolge des Sturms fiel dort in mehr als 60.000 Haushalten der Strom aus. Örtliche Medien berichten auf der Insel mit rund 200.000 Einwohnern von umgestürzten Bäumen, Straßensperrungen und Überschwemmungen. Laut dem US-Hurricane-Zentrum werde sich der Wirbelsturm im Verlauf der Woche abschwächen und weiter langsam nach Westen über den Pazifik ziehen. Zum Sport. Bei der Schwimm-EM in Paris hat Johannes Liebmann am Abend mit Weltrekord Gold über 1500 Meter Freistil gewonnen. Der 19-Jährige hatte auch schon den Titel über 800 Meter Freistil geholt und konnte es im ZDF selbst kaum glauben.
4: Es war von vornherein klar, dass ich schnell schwimmen kann. Dass es wehtun wird, war mir eigentlich auch klar. Ja, aber am Ende dann die Zeit zu sehen, das war nochmal was ganz anderes. Ja, ist unglaublich.
2: Gold gab es auch für Speerwerfer Julian Weber bei der Leichtathletik-EM in Birmingham. Silber ging dort an Teamkollege Nick Tum und die Männerstaffel über 4x100 Meter holte Silber hinter Favorit Großbritannien.
5: Und jetzt das Wetter für das Emsland und die Grafschaft Bentheim.
6: Und da zeigt sich heute ein meist freundlicher Mix aus Sonne und Wolken. Die Temperaturen steigen dazu an auf 22 bis 24 Grad. Morgen ab Montag wird es dann insgesamt wechselhafter sein. Es sind mehr Wolken da und es gibt im Laufe des Montags, des Dienstags und auch des Mittwochs immer mal wieder den ein oder anderen Regenguss. Die Temperaturen pendeln sich dabei meist um die 20 Grad ein.
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Na, das klingt ja doch schon genauso gut wie immer. Mit James Taylor sage ich heute mein sommerliches Hallo allerseits. Und zwar wieder live nach 6 Wochen Sommerpause. Stichwort Ferien. Und da konnten Sie die Plattenspiele ja nur als Wiederholung aus den letzten Jahren hören, aber wahrscheinlich waren Sie selbst im Urlaub und hatten auch anderes im Kopf als Vinylscheiben von Sweet Baby James. Aber gleich weiter zu Jane. Beim Kram bin ich nämlich auf besagte Jane gestoßen, deutsche Krautrockband aus Hannover. Jo, und Jane firmierte die Rockgruppe von 1970 bis 94 und dann nur noch mit verschiedenen Namenszusätzen, weil sich die Formation aufgelöst und zerstritten hatte. Hier noch was Harmonisches von Jane: Fire, Water, Earth and Air.

0: Auch ich muss mich hier wieder erst ein bisschen einfuchsen. Ja, ich verspreche, 6 Wochen lang habe ich keinen Regler angefasst. Ja, Platten sowieso, das schon. Ne? Ich habe ja wieder eingekauft, aber das, da kommen wir später noch zu. Carrie Ann von den Hollies wurde in 67 ein Hit und erreichte Platz 3 der britischen Singlecharts, aber auch in den USA und Kanada landete der Song auf der 9 und in Irland auf der 4, lese ich hier. Mit 5 Schulfreunden aus Manchester fing für die alles an. Einer von ihnen hieß übrigens Graham Nash und verließ die Band bald wieder. Und wo schlug er auf? In den Staaten, bei Crosby, Stills and Nash. Ja, so verzahnen sich die Namen und Gruppen hundert- und tausendfach. Das merken wir in jeder Sendung. Diese heutige ist übrigens Ausgabe Nummer 774. Eieiei, da droht uns ja bald eine Schnapszahl ins Haus. Was mich dann auch erstmal zum Schnaps bringt und zu den Piraten. Jimmy Buffett schenkt uns gleich einen ein. 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Ich bin ein Pirat, ein paar hundert Jahre zu spät und die Kanonen donnern nicht mehr. 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

Hübsch, nicht wahr? Jimmy Buffett, amerikanischer Country- und Popmusiker, mit Margaritaville hatte er in den 70ern, genau, da war es, seinen größten Hit. Bei uns taucht er immer mal wieder auf und bei Vinylsammlern, da steht er sowieso im Regal. Der Weg nach oben geht ja bekanntlich bergauf und das kostet vollen Einsatz. Von Lake, der Formation mit deutsch-britischen Wurzeln, kam in 81 dazu ein passender Titel heraus, als sie oben waren. Hier ist Band at the Top.

Ich spüre die Last, I feel the burden. Und das gesungen in 77 von der schönen Rita Coolidge. Hätte ja damals einer mit anfassen können. Einst war sie der weibliche Part eines Country-Duos. Und zwar mit Kris Kristofferson. Aber das ist 50 Jahre her. Danach dann Solo-Karriere, Päuschen und Comeback in den 90ern. The best music on the best station. Schöner Feriensong ist das hier noch. Dipping my feet in cool, cool water. Tipp aber auch, das ganze Jahr geht das.

mit Ferien hatte das gar nichts zu tun. Sie hat ihn genervt und zum Clown gemacht. Wo gibt's denn sowas? Da gehe ich in den Fluss und hänge meine Beine ins Wasser. Die soll mich mal. Hier kommt Poco und Glory Bound.

0: Coco. Die US-Country-Rockband in 68 aus Buffalo Springfield gegründet, mit dabei damals Richie Furey und Jim Messina, der Multi-Instrumentalist Rusty Young, Bassist Randy Meisner und, um die großen Namen voll zu machen, Schlagzeuger George Grantham. Ja, tolle Poco-Zeiten, an die wir gerne zurückdenken, live am Plattenteller in ihrer wöchentlichen Vinyl-Show.
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0: Auch die Bellamy Brothers habe ich in den letzten Wochen beim Plattentrödler rausstöbern können. Ja, da hat es mich mal wieder hinverschlagen, um das Archiv ein bisschen aufzufrischen. Aber eine Kiste mit altem Kram, den ich sowieso kaum spiele, habe ich dabei gleich zurückgegeben. Ja, hallo, in Vinyl zu ersticken ist nicht gerade ein schöner Tod. Lieber spielen, oder? Dabei bin ich auch auf Lee Clayton gestoßen, Country-Rockmann aus Tennessee. Leider vor 2 Jahren verstorben, aus 81 von ihm, Dragon, Them Chains.
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Und auch dieses schöne Album von Joan Armatrading fiel mir bei meinem letzten Vinylstreifzug entgegen. Daraus ihre aktualisierte Story von Alice im Wunderland.

After the Rain. Keine Sorge, der kommt wieder. Bisschen neuerer Rock. Sollte sein, einfach so zwischendurch. Nickelback aus 2017. Für uns hier ein erfreulicher Sonderfall zwischen all dem kratzenden Vinyl mit 50, 60 oder 70 oder noch mehr Jahren auf der Rille. Ganz genau 70 Jahre alt ist auch tatsächlich die nächste Scheibe von ihrer Majestät persönlich, Ella, the Queen of Jazz.

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Du hast mich in ein Dilemma gestürzt. Keine wirklich gute Alternative. Zwischen dem Teufel und der Tiefsee, between the devil and the deep blue sea. Ella Fitzgeralds Aufnahmedatum für diesen Dilemma-Song war der 27. April 1955, also sogar über 70 Jahre her. Und wer 50 Jahre mag, der freut sich gewiss auch über America und Sister Golden Hair. Ist inzwischen ein bisschen grau geworden, aber die Platte klingt noch immer gigantisch.

0: Hab so ziemlich alle Scheiben von Amerika, war jahrelang meine Lieblingsband. Schöne Sendung heute. Schön, dass du wieder live an Bord bist. Danke an dich, lieber Thomas, wie ich weiß, Gott sei Dank, Stammhörer. Und die muss man sich warm halten. Es gibt so einige schöne, wirklich, von Amerika. Das waren einmal drei Söhne von US-Soldaten. Die waren 1970 in London stationiert, wo sich dann die junge Band auch zusammenfand.
1: Oldie Tipp.
0: Apropos, schnell noch die britischen Strops vor den Nachrichten. Lay Down gehört neben Part of the Union zu ihren Glanzstücken.

Danke den Strops. Und dann also bis gleich nach ein paar Takten Fokus. Dann das Neueste zum Tage mit den bekannten Namen. Und dann der zweite Teil unserer Vinylshow, in dem hier noch ein zweiter Plattenstapel wartet. Bis gleich also. Fokus, Harem, Scarem.

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2: Ich bin Diana Kramer. Wieder ein großer Waldbrand, wieder in NRW. Aktuell spitzt sich die Lage in der Stadt Monschau weiter zu. Durch einen riesigen Waldbrand in Belgien könnte es am Vormittag zu einer starken Rauchbelastung kommen, warnen die Behörden. Die Feuerfront sei nicht mehr weit von der deutschen Grenze entfernt. Die Feuerwehr bereite sich auf ein Übertreten der Flammen vor, sagte Einsatzleiter Philipp Krüger am frühen Morgen.
3: Aktuell steht der Wind noch sehr günstig, sodass die Bereiche im Monschauer Raum nicht im Gefahrenbereich liegen. Sollte sich jedoch nach Wetterprognosen der Wind drehen, könnte es hier zum Gefahrenbereich kommen, den wir zurzeit vorbereiten, um hier einen großmöglichen Puffer an Zeit zu gewinnen.
2: Feuerwehrsprecher Philipp Krüger. Vorsichtiges Aufatmen dagegen 20 Kilometer weiter in Hürtgenwald in der Eifel. Die Lage beim dortigen Waldbrand hat sich weiter etwas entspannt. Am Abend konnten die Anwohner des evakuierten Ortsteils Gai wieder zurück in ihre Häuser. Komplett gebannt ist die Gefahr dort aber noch nicht. Immer mehr Menschen aus Syrien wird in Deutschland der Status als Flüchtling aberkannt. Das teilte die Bundesregierung auf eine Anfrage der Linken mit. Die Zahlen sind im ersten Halbjahr deutlich gestiegen.
4: Bei fast jedem vierten Flüchtling aus Syrien, der überprüft wurde, ist der Schutzstatus zurückgenommen oder widerrufen worden. Das passiert vor allem dann, wenn sich die Lage in der Heimat ändert. Nach dem Sturz von Machthaber Assad sind viele Geflüchtete freiwillig zurückgekehrt. Auch gibt es seitdem deutlich weniger, die in Deutschland Asyl beantragen. Allerdings, die Sicherheitslage in Syrien ist in einigen Gebieten noch angespannt. Andere sind vom Krieg ziemlich zerstört. Auch deshalb werden derzeit kaum Menschen nach Syrien abgeschoben, auch wenn ihr Schutzstatus wegfällt. Thomas Borg, Nachrichtenredaktion.
2: Zum Sport. Bei der Schwimm-EM in Paris hat Johannes Liebmann mit Weltrekord Gold über 1500 Meter Freistil gewonnen. Auch Bronze ging nach Deutschland an Oliver Klemet. Die deutsche Mixstaffel über 4x200 Meter Freistil gewann außerdem überraschend Silber. Gold und Silber auch für Deutschlands Leichtathleten. Speerwerfer Julian Weber hat EM-Gold in Birmingham gewonnen. Silber ging an Nick Thum. Auch die Männerstaffel über 4x100 Meter holte Silber.
5: Und jetzt das Wetter für das Emsland und die Grafschaft Bentheim.
6: Und da zeigt sich heute ein meist freundlicher Mix aus Sonne und Wolken. Die Temperaturen steigen dazu an auf 22 bis 24 Grad. Morgen ab Montag wird es dann insgesamt wechselhafter sein. Es sind mehr Wolken da und es gibt im Laufe des Montags, des Dienstags und auch des Mittwochs immer mal wieder den ein oder anderen Regenguss. Die Temperaturen pendeln sich dabei meist um die 20 Grad ein.
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8: Und wir steigen mit sommerlichem Schwung in die zweite Sendungshälfte ein. Henry Gross macht den Opener mit etwas, was wir hier besonders mögen, einem Jukebox-Song.

Henry Gross, Singer-Songwriter aus New York, dem 1976 mit Shannon ein Top-10-Hit in den USA und eine Nummer 1, wie ich hier sehe, in Kanada und Neuseeland gelang. Für uns passte aber sein Jukebox-Song besser für den Einstieg, wobei hingegen man Folgendes in jeder Sendung und an jeder Stelle senden könnte. Wiederentdecktes von Altmeister Neil Young, schon mal 2007 als CD rausgebracht, aber dann kürzlich endlich auch auf Vinyl. Hier ist seine Spirit Road.

So, ich sag jetzt gar nichts mehr. So erschlagen bin ich von dem Titel Neil Young und Spirit Road.

0: Und gerne doch Erinnerung an 1975. Die erste Scheibe, die ich damals im Radio auflegen durfte. Ach Gott, das Jüngchen. Ja, damals. Sie wollten ihn haben. Und keiner wusste eigentlich, warum. Glenn Campbell war damals so ungefähr das Sicherste, was Gehör fand, der Rhinestone Cowboy in den USA. Sogar auf Platz 1.
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0: Ich weiß, für Schlager sind auf diesem Sender andere Berufene, deshalb spielen wir sie hier nicht. Don't play that song, genau. Nur wenn's von Adriano Celentano kommt, dann machen wir jetzt einfach mal eine Ausnahme, quasi als Erinnerung an den Italienurlaub 1977. Moment mal, ist gar kein Schlager. Benny King lese ich hier, 1962, Platz 2 der US R&B Single Charts. Also, alles klar, Adriano.

0: Und nochmal? Na, na, na, nee. Heiße Liebe aus 1971. T-Rex hieß die britische Hammer-Rockband in 67 als Tyrannosaurus Rex von Mark Bolan in London gegründet. Zunächst war bei denen was ganz anderes angesagt, nämlich Psychedelic Folk. Und dann später kam der sogenannte Glamrock. Das war eigentlich nie meins, aber völlig egal. Alle Stationen spielten das damals. T-Rex also dann. Andere Zeiten, andere Hits. 10 Jahre zuvor war das noch aktuell. Von einem der besten Jazzleute aller Zeiten, Nat King Cole.
1: Ladies and gentlemen, the Sands Hotel takes pleasure in presenting Mr. Nat King Cole.
0: Und das wird seine Ballerina.

0: Oh Gott, diese kurzen Titel. Man kommt ja gar nicht zum Einstellen der nächsten Platte. Das war Jazz. Na, ich weiß nicht, so ein bisschen würde ich eher sagen Easy Listening. Das war, wie man jahrzehntelang im Radio sagte, sowas für Frühsendungen. Das konnte eigentlich den ganzen Tag verteilt laufen. Immer schön beschwingt und bei allem ein wenig unverbindlich. Auch sowas läuft heute noch live am Plattenteller in ihrer wöchentlichen Vinylshow.
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Mitte der 60er gehörten natürlich auch sie dazu, die Bee Gees. Kein Rock'n'Roll, kein Rock, einfach was zum Mitpfeifen und träumen mit den drei Gibb-Brüdern. Andere gab es ja immer parallel dazu, wie John Fogerty, ob Solo oder bei Creedence Clearwater Revival, Rockgitarrist, Sänger, Songwriter. Die Rock'n'Roll Girls waren nie weit von ihm.

Ja, ja. 1970. Das Phänomen McGinnis Flint. Viele hundert Male gehört, aber nie überhört. So geht's mir jedenfalls. Gleich noch so einer hinterher. Hier wäre der wunderbare J.J. Cale, den ich Tag und Nacht vertragen kann. Im Auto genauso wie beim Arbeiten oder Zähneputzen. Und jede Radiosendung veredelt er sowieso.

One Step Ahead of the Blues, so unfassbar gut wie viele hundert andere seiner Titel, die meist vom freien Leben als Hobo erzählen, als Vagabund, der auf Güterzüge aufspringt, um weiterzukommen. Man at Work, also keine Landstreicher oder eine der erfolgreichsten australischen Bands der 80er. Stichwort Down Under. Und dann gibt's noch dieses schöne Stück hier von denen. Who Can It Be Now?

Oh, da war ich ja noch nicht mal geboren, geschweige denn auf dem Pferd gewesen, 1952. Du kommst ja später, hallo. Der war da nun genau 12 Uhr mittags. Ne? Für alle, die nicht gleich sich zurückerinnern können. Chartstürmer damals in England und Amerika. Ich spreche von Frankie Lane, den wir hier in den letzten 15 Jahren eigentlich nie gespielt haben. Kann sich aber nur um Versehen handeln, denke ich mal so.

David McWilliams führte uns damit 1967 durch den heruntergekommenen Teil der nordirischen Stadt Ballymena. Obdachlose liefen barfuß durch den Schutzsinkter und sahen älter aus, als sie waren. So beschreibt David McWilliams, der ja selbst aus Nordirland stammt. Und er schreibt sich's eigentlich von der Seele. Na? Da ist er doch, Ian Cusack. Nur aber kurz vor Schluss. Jetzt aber bitte kein

Everything will turn out fine. Na, das wollen wir erst mal sehen. Wir haben noch nicht ganz fertig, liebe Vinylgemeinde. Das Lokal schließt. Abkassieren.

alles aufs Haus. Hauptsache, es war was dabei für Sie. Auch wenn nicht, können Sie gerne schon jetzt für nächste Woche Ihr Plätzchen reservieren. Nicht, dass zum Schluss wieder alles besetzt ist. Windeln Sie gut bis dahin und bleiben Sie in leichter Sommerlaune mit freundlichen Grüßen. Und die natürlich von Haus zu Haus, Ihr Matthias Welp.

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1: Ich bin Diana Kramer. Der Waldbrand in Belgien an der Grenze zu Deutschland weitet sich weiter aus. Einsatzkräfte hoffen auf Verstärkung aus dem Ausland und kühlere Temperaturen. Die Einwohner der Stadt Monschau kühlere Temperaturen. Die Einwohner der Stadt Monschau in NRW sollen sich auf eine mögliche Evakuierung vorbereiten.
2: Die Einsatzkräfte in NRW kommen nicht zur Ruhe. Der Brand im Hürtgenwald ist immerhin weitgehend unter Kontrolle. Es war der größte Waldbrand in der Geschichte NRWs. Zum Vergleich, der Brand, der in Belgien wütet, ist 9-mal so groß. Er ist nur wenige Kilometer entfernt von der deutschen Grenze. Hier bereitet sich die Feuerwehr seit Stunden darauf vor. Die Stadt warnt vor einer starken Rauchbelastung. Einwohner mehrerer Ortsteile sollten den Tag lieber woanders verbringen. Regen können die Einsatzkräfte heute nicht erwarten, aber der Wind ist immerhin nur schwach. Thomas Bremser, Redaktion.
1: Die Ukraine hat Russland erneut mit Drohnen angegriffen. Der Bürgermeister der Hauptstadt Moskau spricht sogar von einer der größten Angriffswellen aus Kiew. Rund 600 Drohnen sollen auf die russische Hauptstadt abgefeuert worden sein. Der Großteil konnte abgewehrt oder zerstört werden.
3: Hier in Moskau meldete Bürgermeister Sobjanin die ganze Nacht über Angriffe. Im Moskauer Gebiet ging ein Logistikzentrum des Online-Versandhändlers Wildberries in Flammen auf. Auch ein Lager für Medikamente geriet in Brand. Mehrere zivile Objekte, darunter zahlreiche Wohnhäuser und eine Schule, wurden beschädigt. Auch im Süden Russlands gab es Tote. Russland wiederum griff die Ukraine mit Raketen und Drohnen an. Auch dort gab es mehrere Opfer. Aus Moskau, Ulf Mauder.
1: Bei einem Unfall eines Reisebusses aus Polen in Ungarn gab es mindestens 12 Tote und viele Verletzte. Der Bus war auf einer Autobahn etwa 140 Kilometer östlich von Budapest von der Fahrbahn abgekommen und in den Straßengraben gestürzt. Nach ersten Erkenntnissen der Polizei war der Fahrer bei der Fahrt in der Nacht am Lenkrad eingeschlafen. Er wurde festgenommen. Befürchtungen eines neuen Migrantenansturms auf die spanische Nordafrika-Exklave Ceuta sind bisher nicht eingetreten. Trotz Aufrufen in sozialen Netzwerken zu einer Wiederholung des massenhaften Grenzübertritts von Ende Juli blieb die Lage an der Grenze und in der Exklave weitgehend ruhig. Spanien und vor allem Marokko hatten ihre Sicherheitsvorkehrungen im Vorfeld deutlich verstärkt.
4: Und jetzt das Wetter für das Emsland und die Grafschaft Bentheim.
5: Und da zeigt sich heute ein meist freundlicher Mix aus Sonne und Wolken. Die Temperaturen steigen dazu an auf 22 bis 24 Grad. Morgen ab Montag wird es dann insgesamt wechselhafter sein. Es sind mehr Wolken da und es gibt im Laufe des Montags, des Dienstags und auch des Mittwochs immer mal wieder den ein oder anderen Regenguss. Die Temperaturen pendeln sich dabei meist um die 20 Grad ein.
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0: Das sind wie wir.
1: Ja, das sind wie wir mit aus Emsfechte, weil wir mit Mittiges hier in Schädel.
0: Von allem bis 13 Uhr, ne?
1: Just that, just that. Wir haben weit lange gebucht, immer, wir müssen aber die Installe hier. Wir können uns nicht Udo Knope, der einige, weil nur wird trallen muss. Auch nur haben wir droht. Ja, das wird nicht einfach. Dreimal haben wir hier sitzen. Und Bernd direkt dann noch Kommando oder zweite Riege, ne?
0: Ja,
1: er
0: hatte eine zweite Riege.
1: Ja, dann bist du ja ganz nervös. Vor allen Dingen bin ich nervös, weil die mir vertellt hat, dass ich dir das mit Bewertung mache, würde ich dann frage und dann kriege ich dann Punkte oder nicht Punkte. Die Herr Teufel Europameisterschaft los, so hast du wieder Gymnastik, da kriegst du so Geschilder und kriegst du Zahlen. Und dann,
2: ja, okay, ich hole den jetzt mal ein bisschen mit hoch. Und der hat gekauft und sagt, wo Heini hier ausschnitt.
1: Punkte auch. Der hat stehen zu gehen, so hast du dir einen Sessel lässt, schleppst du nichts. Aber ist egal, wir haben noch Schnörder. Wir haben hier Lüde, ruhig Bernd, ganz ruhig Blume, beim Bidi. Wir haben Lüde hier und zwar ist das die Bürgerfrei und Zedelsbierg. Und zwar habe ich hier sitzen.
3: Willi Kamphaus.
4: Und Simone Tieke.
1: Kick an, Simone wohl erst nächstes wieder als Dachding. Lobt. Lobt. So, vom Bürgerverein hier und du wohnst, was vertelle dann. Du habe irgendwas, ich weiß gar nicht mal, wann das ist und wer das ist genau, aber mir ist verleutet worden, jemand mit 50 Jahren habe ich dir, ne?
3: Ja, der Bürgerverein hat 50-Jährige bestohlen. Und das will wir feiern. Und zwar am 29. mag wir ein großes Konzert mit alle Saterländer Kapellen, also Blasorchester und Kapellen. Und an den Sonntag, da soll dann ein großen Traditionsumzug stattfinden. Das ist dann Sonntags, Namdos, der Sedelsberg praktisch. Hopp, dass da Masse Zuschauer kommen dort. Und anschließend will wir in Zeltok dann auch noch ein bisschen feiern.
1: Das bleibt alles am 29.
3: Das Konzert ist am 29. und der Umzug ist dann den Sonntag am 30.
1: Am 30. So. Ja. Wenn dann noch das Konzert überstanden hat, muss dann rüsten und dann dort ab.
3: Ja, genau. Und natürlich, Notkonzert ist auch noch ein DJ. DJ Carsten Vogel mag das. Und der ist dann Sonntags nimmendus Uckwerdor und legt dann ab. Also so, dass wir noch einen Umzug auch noch mehr Stimmung machen können. Also das ganze Wegenende ist eigentlich vollpackt mit gaude Stimmung, sag ich mal.
1: Ja, und auf dem Motto Null Problemo.
3: Ja, genau,
1: Null dann Problemo. Ja. Dann läuft das ja.
3: Ja, siehst du.
1: Habt ihr denn aber Plan mit Wogen oder was?
3: Ja, sicher. Das, die Planung für das Event, sag ich mal, die sind all seit 2 Jahren zugange. Und deswegen haben wir auch das Jahr kein Dorffest hat, weil wir uns praktisch auf das Fest konzentrieren wollen. Und wir will sowieso versäugen, nicht allzu viele Feste, ob ein Jahr zu legen und sage mal, dann kann man auch sagen, wie läutet ihr Dorffest weg und mag sowas dann und die Lühe nicht zu überlasten.
1: Das ist eine gute Idee, 100%. Aber da schnell für dich noch mal fahren. Wir haben nur den Einstand hier hinkriegen, Ludger mit der Technik, Bernd kann ich mal abfragen, Zwischenstand, wie du gut sein darfst und Simone, wo gewartet, wer will noch mehr?
4: Ja.
1: Mach für erst Musik.
3: Ja, kick.

0: So, Ben, nun bist du an Riegel.
1: Ja, Heini, Herr gut Studio verlet, weil ich noch mit den Außenreporter wird Tobelbani. Ja, wir freuen uns total. Wir sind mehrlich super Gäste hier vom Bürgerverein Sedelsberg. Simone Thieke und Willi Kamphaus sind unsere Gäste und sie haben einen besonderen Grund, hier zu sein. Sie feiern 50 Jahre, also 1976 hat sich da in Sedelsberg was getan und wir hatten in der Pause kurz gesprochen, wie ist eigentlich alles angefangen. Und Simone, du hast Aufzeichnungen, du bist ja auch Schriftführerin, jetzt wieder aktuell, du warst es schon mal vor 17 Jahren, so lange bist du dabei.
2: Genau.
1: Bei dieser Gelegenheit können wir das sagen. Willi ist seit 14 Jahren dabei, Willi ist erster Vorsitzender, er ist Vorsitzender, du bist jetzt wieder aktuell Schriftführerin. Und Simone, was findest du da 1976? Wie ist das angefangen?
2: Ja, wie das genau angefangen ist, das kann ich gar nicht ganz genau sagen, weil ich da noch nicht ganz so alt war. Aber ich habe alte Zeitungsartikel und sowas habe ich auch zu Hause. Die haben wir damals schon mal an der Leinwand gehabt, wo wir eine Ausstellung hatten. Haben wir die ganzen Artikel einlaminiert und an so einer Stellwand gehabt. Da konnte jeder nachlesen. Und da habe ich tatsächlich ein Foto gefunden von dem ersten Vorstand des Bürgervereins Sedelsberg. Und das waren damals Mary Schwarzbach, Bernhard Schumacher, Frauke Hamers, Karl-Heinz Bothe und Dr. Schmidt.
1: Ja, und Simone, Willi, habt ihr noch eine Vorstellung, wie das begann? Also diese Genannten hatten sich ja nun da zusammengetan und haben überlegt, wir machen was. Nämlich, wir begründen hier einen Bürgerverein. Gab es davor ähnliche Strukturen? Gab es etwas oder wisst ihr noch, habt ihr mal gehört, was der Anlass war, warum die 76 sich so auch diese Personen zusammengefunden haben?
2: Also ich kann es nicht genau sagen. Also ich vermute, dass die sich vielleicht zusammengetan haben, weil die vielleicht für den Ort selbst eine Gruppe haben wollten, die sich da in den Ort einbringt und für den Ort Sedelsberg was macht. Und dadurch ist wahrscheinlich dann der Bürgerverein entstanden.
1: Willi, du bist heute der Vorsitzende. Bist du der Vorsitzende schon? Nein, vor 14 Jahren, glaube ich, warst du erst stellvertretender Vorsitzender. Ja, bist heute der Vorsitzende, genau. Mit die kann ich plattbroten, das kriege ich hin. Oder zählt das? Ach nee, genau, Simone Ock, mache ich sofort. Willi, fetten Jahr bist du debi. Wir sind ja nun gedanklich noch 76. Kannst du oder weißt du, wie sich das entwickelt hat dann in den nächsten Jahren? Der Verein ist ja bestorben bleiben, das wird wir. Deswegen fehlen wir ja das Jahr 50 Jahre. Aber wo hat sich der entwickelt, der Verein? Kannst du da ein paar Worte vielleicht noch sagen?
3: Ja, denn ganz in Anfang war ich okay noch zu jung, aber ich kann wohl so viel sagen, dass die fast den gleichen Grundsatz haben, als wir ja von da auch habt. Wir will ja ein bisschen die Demografie in Dörp bringen, das hat Lühe, ich sage mal, von Sessel runterholen, was morgen. Und damals gief das auch ja immer schon das Dorffest. Und da wurde ja auch Geld enorm, sag ich mal. Natürlich waren das noch andere Prisa als von Dorge, aber die habt ihr auch Geld enorm. Und das habt ihr dann auch in Dörp beinsettet. Und das ist ja unsere Devise auch. Der Mitgliedsbeiträge und Feste, was wie morgen dauert, können wir dann ja praktisch Geld entnehmen. Und das setzt wie in Dörp wir in.
1: Super Idee. Und das hat sich fortgesetzt dann in all diese Jahren. Simone, genau, du wirst ja dann vor sämtlichen Jahren bist du ja der Tau kommen. Ja. Und wie war es da do? Also vor sämtlichen Jahren, wie groß war der Verein to datet? Was hat schon einen staatlichen, auch von der Mitgliederzahl her, Verein?
2: Ja, wir hatten damals, ich meine, als ich angefangen bin, hatten wir so gute 250 passiv, also zahlende Mitglieder.
1: 250?
2: Ja, die hatten wir schon. Es ist jetzt die letzten Jahre, weil wir ja halt fast nur ältere Leute haben, sind uns natürlich jetzt in den letzten Jahren viele, ich sag mal, weggestorben. Und es ist eigentlich schade, weil wir eigentlich ein recht junger Vorstand sind, würden wir uns freuen, wenn auch jüngere Leute wieder in den Verein mit einsteigen und uns wenn auch nur erstmal finanziell Unterstützung, vielleicht auch sich vorstellen können, irgendwann den einen oder anderen im Vorstand abzulösen.
1: Ja, aber ich glaube, euer Fest, was ihr ja nun begeht in diesem Jahr, 50 Jahre, wir haben es ja eben schon gehört von Willi, es wird ein Konzert geben der Saarländer Musikvereine, es wird dann am Sonntag, am 30. August, einen Festumzug geben. Mhm. Das kann ja auch dazu beflügeln, dass junge Leute sagen, Mensch, toll, da passiert was, da will ich dabei sein, denn ich weiß, ihr habt ja in Sedelsberg eine ganz aktive Landjugend auch.
2: Ja, genau.
1: Das muss man ja wirklich sagen, denn auch zu meiner Jugendzeit, ist auch schon ein paar Jahre her, da waren wir in Scharl-Kolping sehr stark. Und da war Sedelsberg, fand ich, da, gut, es gab vielleicht eine KJG, oder, aber es war nicht so stark. Das ist heute ja auch wirklich ein starker Verein.
2: Ja, genau.
1: Und ja, ich denke, Lukia, wo ist er geblieben? Ach, da. Wir hören jetzt ein bisschen Musik, ja, und dann sprechen wir weiter, bewegen wir uns mal fort von den Anfängen des, ja, Bürgervereins hin, ja, in die heutige Zeit, was alles so eigentlich passiert ist bis heute. Das aber, ja, dann gleich nach der nächsten Musik.
2: Ja.

0: So, und Cornelia.
1: Wir sind wie ab Sendung. Yeah. Und die Bürgerverein Uzedelsbierig ist auch noch der, vertreten durch Simone Tieke, Schriftführerin im Moment im Verein und den ersten Vorsitzenden Willi Kamphaus. Ja, und Simone, wir waren ja auch vor der Musik so ein bisschen dabei, was sind die Ziele, was sind die Aufgaben des Bürgervereins, wer hat sich begründet, das haben wir festgestellt, wir waren die Gründungsmitglieder 1976 und du hast was gefunden, Simone, wo mal in einem Zeitungsbericht niedergeschrieben steht, was hat dieser Verein sich zum Ziel gesetzt?
2: Ja, das Ziel des Vereins war, die kommunalen, wirtschaftlichen und kulturellen Interessen von Sedelsberg wahrzunehmen und als Stimme des Volkes quasi zu agieren, auch bezüglich Ratsherren und sowas. So steht es in einem alten Zeitungsartikel vom Mai 1976 in der Nordwestzeitung.
1: Ja, aber wunderbar. Im Grunde genommen sagt es ja auch alles, dass der Verein sich doch wirklich vorgenommen hat, den Ort Sedelsberg oder im Ort was loszumachen, was zu organisieren, aber darüber auch dann auch das Ohr auch zu haben an der Wirtschaft. Da geht es ja vielleicht auch darum, wer unterstützt uns da mal. Das sind ja dann gelegentlich auch mal die Unternehmen, die dann auch da was springen lassen. Aber natürlich auch bei der Politik, bei der kommunalen Politik, dass man, wenn man irgendwas auf den Weg bringen will, dass man da auch entsprechende Befürworter hat. Willi, ich sage das jetzt gerade mal so, du bist ja der Vorsitzende und das auch schon seit 14 Jahren. Wie siehst du das? Werdet ihr da auch politisch gut unterstützt in der Gemeinde Saterland bei allem, was ihr so unternehmt? Wenn ihr was vorhabt, habt ihr dann wohlwollende Unterstützer? Findet ihr die?
3: Ja, da kann ich nur sagen, also fast alle Projekte, die wir durchgeführt haben, brauchten wir die Gemeinde dazu. Sei es durch finanzielle Hilfe, Hilfe des Bauhofs zum Beispiel. Und da sind wir immer sofort gerne angenommen worden und die haben unsere Wünsche auch akzeptiert. Und das waren zum Beispiel beim Lehrpfad, brauchten wir ja auch Gelder dazu. Dann sind vom Landkreis Gelder gekommen, von der Gemeinde. Und dann hatten wir noch die Bingo-Umweltstiftung dabei. Aber da hatte die Gemeinde immer mit unterstützt. Und sei es, wenn wir haben auch für den Fahrradtourismus praktisch, wir sind glaube ich schon bei 12 Unterständen rund um Sedelsberg herum, die wir alle teils ganz finanziert haben, teils mitfinanziert haben. Und da zum Beispiel sind auch fast überall Bänke drin, Tische drin. Da unterstützt uns die Gemeinde auch, dass wir da Bänke bekommen. Die sind auch nicht billig, sag ich mal, und das ist für uns eine große Unterstützung.
1: Ja. Willi, wir haben es in der Pause besprochen und du hast es gerade angesprochen, Bänke. Ich habe auch gehört, wenn andere Vereine etwas nötig haben, Geräte nötig haben, dann ist auch der Bürgerverein Sedelsberg eine wunderbare Ansprechadresse. Ihr verfügt über einen gewissen Fundus. Wie muss ich mir das vorstellen? Was habt ihr alles oder was könnte man bei euch ausleihen?
3: Ja, also wir haben das Glück gehabt, wir konnten von der Gemeinde, wieder Zuspruch der Gemeinde, ein Grundstück bekommen und da haben wir ein Gerätehaus gebaut. Das haben wir dann auch gleich, weil die Landjugend brauchte auch einen Raum für ihre ganzen Utensilien, die sie brauchen. Und dann haben wir zusammen ein Gebäude gebaut, Landjugend und Bürgerverein. Und der Platz schon fast aus allen Nähten, sag ich mal. Da wird jetzt auch demnächst noch ein Anbau kommen. Zeitmäßig haben wir es noch nicht geschafft. Und wir leihen anderen Vereinen praktisch die komplette Strom-, Wasserversorgung, teilweise Bestuhlung, um alles schick zu machen. Und ich sag mal, wenn zum Beispiel der Sportverein seine Sportwache hat, dann braucht er die diversen Kabel und Lichterketten. Dann stattet er das aus für sein Fest. Oder wenn die Landjugend, ich sag mal, Osterfeuer zum Beispiel, die hat ja das Glück, dass sie im DRK-Gebäude ihre Osterparty machen kann. Und ich sag mal, die brauchen einen ganzen Anhänger voll mit Kabel, mit Schläuche und Stromkästen, Lichterketten, alles Mögliche, was die dann von uns ausleihen können. Und das kann jeder Sedelsberger Verein. Und
1: dafür aber Willi, wenn ich mir das jetzt so anhöre, das hört sich nach viel an und es hört sich auch nach Wert an. Das muss alles bezahlt werden. Wie ist das gewachsen? Ihr musstet es ja mal anschaffen. Ihr musstet es ja mal kaufen. Also,
3: wo kommt das Geld? Halt,
1: das Geld dann her? Habt ihr so viel Unterstützung bekommen? Sind die Mitgliederbeiträge so hoch?
3: Nein, die Mitgliederbeiträge sind ganz gering. Also die müssten nötig mal erhöht werden in der heutigen Zeit, aber wir lassen das erst noch so. Nein, durch die Sachen, die wir gemacht haben, Mitgliedsbeiträge, Feste, was ich da sage, wie Dorffest, Oktoberfest haben wir ja aufgezogen, da bleibt überall ein bisschen Geld hängen. Und dann überlegt man, was brauchen wir noch? Wenn gerade andere Vereine können ja auch Anträge bei uns stellen, um finanzielle Unterstützung, das machen wir auch schon mal. Sag mal, wenn das Blasorchester ein Horn braucht, dann kann bei uns ein Antrag gestellt werden, nur als Beispiel jetzt. Und dann werden auch Sachen angeschafft, die wir nötig haben. Jetzt haben wir zum Beispiel mal neue Lichterketten gekauft oder solche Sachen dann, ne?
1: Willi, Simone, ihr seid aber kein eingetragener Verein.
2: Doch.
1: Oder doch? Ihr seid auch ein e.V. Das ist natürlich sehr wichtig für alle die, die Geld zu viel haben und meinen, sie könnten nun da was loswerden. Das ist dann steuerlich natürlich von Bedeutung, weil ihr eben abzugsfähig seid, wie es heißt, ja. Das seid ihr.

0: man sich dran wenden kann, wenn man Geräte nicht nur braucht, sondern eben auch Unterstützung. Ja, also wo ihr auch finanziell unter Umständen eine Veranstaltung, also wenn die Landjugend irgendwas macht, dass ihr dann auch Geldgeber sogar selber ja. seid. Das finde ich ja wirklich interessant, das ist ja toll.
1: Ja, das, wir haben jetzt auch gerade wieder ein neues Logo quasi entworfen, wo dann auch drunter steht, miteinander, füreinander. Also das spiegelt eigentlich das wieder, was der Bürgerverein macht. Wir machen gemeinsam was und für andere auch noch.
0: Toll. Also ich, das sucht seinesgleichen, das darf ich ehrlich sagen. Und ich meine, Seelsberg ist ja auch nicht so eine große Ortschaft. Und das hier wirklich... So ein Verein besteht im Moment, es waren mal 250, habe ich gehört, jetzt noch 225, tolle Zahl. Mhm. Deswegen alle jungen Leute, jetzt mal, die uns zuhören heute Morgen, überlegt euch das. Man kann auch Doppelmitgliedschaften hier anstreben, ja. Nicht nur in der Landjugend, man kann auch sogar gleichzeitig im Bürgerverein dann Mitglied sein, also Aufforderung mal hier von der Ems-Fechtewelle, machen wir doch gerne, wenn wir da Schützenhilfe leisten können, genau. Das wäre toll und ich hatte es ja auch gesagt, so eine Veranstaltung, so ein tolles Fest ist ja manchmal auch Anlass dafür, dass dann die Mitgliederzahlen, ich würde euch das wünschen, sich erhöhen.
1: Ja, das wäre schön.
0: Gibt es denn, ein paar Minuten haben wir ja noch, Simone, wie Mitglieder zu werben, gibt es da, du hast gerade gesagt, ihr habt auch das Logo mal erneuert, das ja, heißt, dass ihr also aktuell auch bei Social Media präsenter seid oder gibt es sogar einen Instagram-Kanal, wo ihr auch entsprechend euch präsentiert? Gibt es sowas?
1: Ja, wir haben sowas, aber ich bin da nicht so firm drin. Da müssen wir, glaube ich, noch mal jemanden haben, der sich da ein bisschen besser mit auskennt, der da ein bisschen mehr posten kann. Und also ich bin da nicht so firm drin und habe da auch so nicht die Zeit, mich da so drum zu kümmern. Aber wir sind am Ball. Also ich denke, das wird auf kurz oder lang kommen, dass da auch dann mehr gepostet wird, was der Bürgerverein macht und so. Wir würden uns schon freuen, wenn da junge Leute kommen, die uns in der Hinsicht vielleicht dann auch noch unterstützen können. Und ja.
2: Ja, da bin ich ja immer der Meinung, wenn man Plakate liest, dann liest man und geht weiter. Ich denke mal, wir müssen doch mehr auch junge Leute ansprechen, direkt und am besten gleich in die Tasche die Beitrittserklärung haben, sag ich mal. Ja. Das bringt, glaube ich, mehr, als wenn wir irgendwo für uns Werbung machen. Man muss die Leute anschnacken, die in die Augen gucken und sagen, so, willst du nicht Mitglied werden?
0: Ja.
2: Und dann kann man auch ja noch so ein bisschen gucken. Landjugend hat ja eine begrenzte Alter, wo die da, und dann müssen die, irgendwann sind die ja raus und dann müssen wir da ran und eigentlich müssen die alle gleich eine Beitrittserklärung mit nach Hause nehmen.
0: Dass man genau gesetzmäßig einen Übertritt dann oder einen Übergang vereinbart, wer also da die Landjugend verlässt, kommt automatisch in den Bürgerverein. Das könnte man in die Satzung aufnehmen. Ne? Also bei der Landjugend müsste man da schon anfangen und ja, das wäre ja eine gute Idee. Aber ich glaube, wir machen jetzt vor den Nachrichten, Luca, noch ein bisschen Musik und dann sind wir im zweiten Teil, in der nächsten Stunde. Heini ist nämlich auch wieder zurückgekehrt und ich sehe, er wühlt in den Annalen. Er wird vielleicht noch was Historisches hervorzaubern. Aber wir werden uns vor allen Dingen auch kümmern um den 29. und 30. August diesen Jahres, denn das ist ein wichtiges Datum. Darüber sprechen wir dann nach den Nachrichten.

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1: Ich bin Diana Kramer. Wieder ein großer Waldbrand und wieder könnte es NRW treffen. Ein großer Waldbrand in Belgien nähert sich der deutschen Grenze. Die Feuerfront ist laut der belgischen Behörden schon mehr als einen Kilometer breit. Direkt an der Grenze liegt die nordrhein-westfälische Stadt Monschau. Dort bereite man sich auf ein mögliches Übertreten der Flammen vor. Einsatzleiter Philipp Krüger.
2: Aktuell steht der Wind noch sehr günstig, sodass die Bereiche im Monschauer Raum nicht im Gefahrenbereich liegen. Sollte sich jedoch nach Wetterprognosen der Wind drehen, könnte es hier zum Gefahrenbereich kommen, den wir zurzeit vorbereiten, um hier einen großmöglichen Puffer an Zeit zu gewinnen.
1: Einsatzleiter Philipp Krüger. Vorsichtiges Aufatmen dagegen 20 Kilometer weiter in Hürtgenwald in der Eifel. Die Lage beim dortigen Waldbrand hat sich weiter etwas entspannt. Am Abend konnten die Anwohner des evakuierten Ortsteils Gai zurück in ihre Häuser. Komplett gebannt ist die Gefahr dort aber noch nicht. Schockmoment am Münchner Flughafen. Nach einem Zwischenfall wurde am Nachmittag eine Start- und Landebahn zeitweise gesperrt. Mittlerweile läuft der Betrieb wieder normal.
3: Kurz nach dem Start war die Maschine von Vietnam Airlines am Nachmittag wieder nach München zurückgekehrt. Am Flugzeug wurden Schäden an Reifen und Fahrwerk festgestellt. Weil es nicht mehr selbst rollen konnte, wurde es in einen Hangar geschleppt. Auf dem Rollfeld mussten Reifenteile eingesammelt und Schäden an der Fahrbahn repariert werden. Wie es zu dem Zwischenfall kam, ist noch unklar. Aus München, Julia Wasilkow.
1: Hurricane Lala hat auf Hawaiis größter Insel Big Island für zerstörerische Winde und massive Niederschläge gesorgt. Infolge des Sturms fiel dort in mehr als 63.000 Haushalten der Strom aus. Örtliche Medien berichten auf der Insel von umgestürzten Bäumen, Straßensperren und Überschwemmungen. Laut dem US-Hurricane-Zentrum drohen auch auf anderen Inseln wie Maui oder Lanai orkanartige Böen und Starkregen. Und zum Sport. Amanal Petros ist erstmals Marathon-Europameister. Der WM-Zweite gewann in Birmingham das Rennen mit einem Meisterschaftsrekord von 2 Stunden, 9 Minuten und 11 Sekunden.
4: Und jetzt das Wetter für das Emsland und die Grafschaft Bentheim.
5: Und da zeigt sich heute ein meist freundlicher Mix aus Sonne und Wolken. Die Temperaturen steigen dazu an auf 22 bis 24 Grad. Morgen ab Montag wird es dann insgesamt wechselhafter sein. Es sind mehr Wolken da und es gibt im Laufe des Montags, des Dienstags und auch des Mittwochs immer mal wieder den ein oder anderen Regenguss. Die Temperaturen pendeln sich dabei meist um die 20 Grad ein.
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0: So, jetzt bin ich wieder gegangen. Oh, du warst platt, ne?
1: Je.
0: Je, so, guck da, du abseht euch, wir wollen noch mehr. 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
2: Ja, diese Gedanke war natürlich nicht schlecht. Man kann dann vielleicht ja wieder abgreben, zu Open mit einem Bürgerverein Schadl, das auch immer vielleicht bei so zu morgen, dass wie in Schadl dann morgt und je in Sedelsberg. Aber ich glaube, das klappt nicht mehr so gut als früher. Früher war das alles ein bisschen einfacher, denke ich mal.
0: Ja, Willi, du musst das, was die Situation ja da, dass die Kolping-Familie Schadl ja bestohren die und Seelsbach und Schadl.
2: Ja, genau.
0: Das war unser Glücksfall, ja.
2: Ja, genau.
0: Dann du kriegst du nicht hin, dass die Schadler Schützenverein nach Seelsbach hingeht und macht dort das Dorf fest und arbeitet dort und die Seelsbacher kommt nach Schadl hin.
2: Ja, ja, genau.
0: Also, ich weiß nicht, also unsere Verbrüderung geht weit hin, aber so weit ist es glücklich noch nicht.
2: Tatsächlich, ja.
0: Ja, das ist richtig. Nee, deswegen nicht. Aber ich meine, das war so eigentlich die Stadt, wo du musst auch das Geld reinkommen ist.
2: Natürlich, in das ist von da genug so. Und ich denke mal, früher habt ihr so arbeitet, dass die ganz viele Freiwillige haben, die auch dann abends den Dienst mögen. Aber das ist von da auch schon ganz schwierig. Ich glaube, was habt ihr noch, wer versorgt mal? Ich glaube, das war so 20 rum, 19 rum. Da habe ich das noch mal versorgt, ein Oktoberfest mit in Eigenregie. Wir haben über 23 Personen und dann auch noch zwei, drei für den Kältering. Und die haben alle tausend und dann zwei Tage vorher sägt die Feierlühe ab. Und denselben Dach sägt noch zwei Jahre ab. Dann steigst du durch. So, und das ist nicht mehr machbar von Dorge. Mit Freiwilligen zu helfen. Aber man kann trotzdem noch etwas Geld an diese Feste verdienen. In dem Sinne, dass man dort ein Zelt wird findet. Die das morgen da und also wie größere Fest, ich sage jetzt mal so Oktoberfest und so. Dorffest läuft das noch so, dass dann die Vereine uns alle helfen dort und die Dell wie dann in, da sind dann Schützenverein, Sportverein, Landjugend, die helfen uns alle, ja, auch mit um- und abbauen und alles. Das klappt mit Dorffest noch gut.
0: Ja, wenn ich mir da bekicken, ja, Dorffest, also ja, Oktoberfest, das ist natürlich eine Nummer. Wenn du das mit Vereinsmitgliedern reden wollt, da kann man bald von vornherein sagen, weil du sagst, da ist der Säge Tau. Und dann, wenn das rote Finale kommt, dann habst du überall das Haus in eine Buchgegend sitzen. Und
2: ja, genau.
0: Auf einmal könntest du nicht. Und wenn du das Leute so lobst, dann wäre fix durch die Gegend. Also irgendwie klappt das nicht mehr wie früher. Dann, das war eine Verpflichtung, wenn man ja sagen darf, auch als Verein, wir unterstützen ja, das wettert was. Und das ist natürlich jetzt bei so einem Oktoberfest nicht möglich.
1: Nee. Das klappt nicht mehr.
0: Das geht nicht. Das, du kannst dann irgendwie versorgen, da noch irgendwie noch einen Lock zu finden und dann habt ihr gewonnen. Sonst den geht ja nicht morgen. Also irgendwann wird kein Hang blieben. Da hat er noch Schalldruck. Ja, ist auch mit Arbeit verbunden.
2: Ja, klar.
0: Aber da man sagt, komplett allein in Alleinregie, das ich kann mich nicht vorstellen.
2: Nee, das klappt nicht mehr.
0: Aber die Dorffestgeschichte an sich, die läuft doch genauso wie früher auch. Das ist noch diese ortsverbundene Angelegenheit. Ist das Oktoberfest auch, aber dort regt man auch mit, dass noch mehr Leute kommen dort von außerhalb, wenn man da riesen Zelt hat. Da kannst du mir vertellen, wo viele Leute hast du da? Oder habt ihr da?
2: Ja, das ist jetzt, wir habt das ja immer mal in Wechselmorke mit Oktoberfest und Dorffest. Und das ist dann ja praktisch dann alle zwei Jahre Dorffest. Und das haben wir jetzt auch so beibehalten alle zwei Jahre, weil wir meint, Da kommt einfach mehr Lühe. Und dann lohnt sich die Arbeit auch, die man da investiert. Man ist ja wegen und Dorge vorher nur an Rotieren, vor Dorge da auch noch mit aufbauen und alles wegbringen und alles. Das ist einfach Masse Arbeit und das hat man auch keine Lust mehr drauf, wenn dann die Lühe nicht kommt. Und wenn wir das alle zwei Jahre macht und die, sag mal, die Bude voll habt, dann macht das natürlich auch mehr Spaß, ne?
0: Also, deswegen mag ich dann, ich habe immer gedacht, oder wurde hier mal so vertät, dass jeder den Wechsel morgen dort mit Hakebrügge, Oktoberfest.
2: Ja, das war auch mit der Plan, dass wir nicht zu Hoppe dann beide ein Oktoberfest morgen in der gleichen Jahr. Das passt auch nicht immer, weil Hakebrügge wäre so eine Übereinkunft, alle fünf Jahre ist da Landjugend mit Ernteumzug und so, dann passt die Rhythmus alle zwei Jahre, wenn nicht. Also das ist immer so ein Opolav.
0: Ja, aber grundsätzlich mag ich das so nicht, dass wir gegenseitig die Lühe aufjagen dort und
2: genau.
0: Was eigentlich keinen Sinn machen, da hat Hakebrügge und Seelsberg ist nicht die weiteste Fläche und Strecke untereinander. Da nimmt man sich doch halt gegenseitig Lühe weg. Und wenn man diese Regelung 2 zu 2 machen hat, ist das natürlich top.
2: Ja, ganz schlimm ist das. Man muss praktisch, wenn man einen Termin macht für ein Fest, muss man erstmal kicken, was ist rundherum.
0: Ja.
2: Erstmal das Saterland. So, und dann ist das so, da ist mit wegen jetzt Krammarkt, oh, das Wegenende können wir dann absolut nicht. Man kann sich nicht gegenseitig die Lühe wegnehmen. Und so arbeitet wie immer schon mit den Terminen schon.
0: Ja, ist ein Muss. Wurde du sagen lassen mit der Gemeinde. Also einmal wie von der Gemeinde was haben und eben morgen Krammarkt und die Schmiede und Oktoberfest durchgehen. Ja, dann wollte ich wohl mal den nächsten Antrag doch bei der Gemeinde mal ablegen.
2: Ja, genau, deswegen sage ich
0: dann erst du eine stille Stunde morgen wie Bürgermeister.
2: Ja, ja, genau.
0: Ja. Nee, gut. Oh, wie machst du nur Musik? Und dann schnacken wir noch wieder. Da geht es noch nicht zu Ende, deswegen nicht.
2: Ja, ja.

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2: Ach so. Ja, wir haben in Sigelsberg mal so eine, ja, man kann ruhig sagen, verwilderte Schorbweide. Und wir haben den Pastorsgarten nennt, weil das war früher von dem Pastor den Apfelgarten und da hatte ich auch ein paar Schorpe. Aber da Uso Hubert Gnieder ja wie viele Jahre weg ist und das nicht nutzt worden ist, was das mehr oder weniger so ein bisschen verwilderte Ecke. Und dann hat wie Uster bereit erklärt von der Diözese Vechta diese Fläche zu pachten. Und habt ihr dann herrichtet und habt da praktisch, was in der Stadt ein Stadtpark ist, ist bei uns dann der Dorfpark. Natürlich alles ein bisschen Lütker, aber wir habt da dann feier so Lütke-Stationen mit einem Überdach, mit Bänke drin und überall so ein Lütke-Spieltisch dagegen stehen, sodass hauptsächlich, sag ich mal, Öllern mit Lütke-Kinder sich da eben verwählen könnt, da wie so ein Pappfloß dort, da runter mit Tau. Und dann könnt ihr sich da hinsetzen und dann habt ihr Kinder da auch immer die Möglichkeit, ein bisschen was zu spielen oder so ein bisschen ablenken, sag ich mal. Ruhepol in dem Sinne, weil das ja Tischken Kark und Friedhof ist und eigentlich ist das da immer ziemlich ruhig, außer wenn da wer so Klickenbildung ist, weil einfach, ich sag mal, in fast ganz Saarland oder Seelsberg hat das große Problem, dass die Jugendlichen nirgends hin könnt. Und die finden den Ort natürlich auch toll. Und das Blöde daran ist, dass ihr dann auch auf und zu nachts dort kommt, Musik anmorket und das natürlich zum Ärger der Anwohner, wo ich dann wieder Anrufe kriegen, da, das geht so nicht. Ja, was schauen wir morgen? Wir haben schon einige Sachen da morgen. Wir haben nach der Dämmerung ist der Park zu verlassen, Schilder abgestellt und alle solche Sorgen. Aber das klappt immer so ein paar Monate gut und dann sind da wieder irgendwelche Bossen, sag ich mal. Dement, den Mörder, den Groten markieren und dann ist da wieder Unruhe, sag ich mal, ne?
1: Ja, das ist immer da. Du kannst so Schilder aufstellen. Also scheinbar könnt ihr gar nicht mal lesen, die.
2: Ja, oder
1: die
2: so.
1: Benausen, aber ich nehme doch an, dass sie lesen könnt, aber die akzeptiert dann gar keine Ordnung wie sie.
2: Ja, schade ist doch, wie man hat eine Masse Geld und Arbeit investiert und dann geht die Schuss nach achten los, sag ich mal, dann können so paar Jugendliche dann alles in den Minusbereich bringen, ne?
3: Sind aber auch nicht alle, ne? Aber es sind ein paar Gruppierungen da in Sigelsberg, die einfach viel Blödsinn machen. Auch ja, das Trampolin auf dem Schulhof ist ja jetzt in den Sommerferien auch hochgegangen, haben sie angesteckt. Und so geht's im Pastorsgarten auch mit den Tischen und mit den Bänken. Da wird Schindluder betrieben, angemalt, angebrannt.
1: Ja, aber was den Norbert, der sich da jetzt beschweren über die, der konnte mal ganz einfach nachts mal 112 anrufen und 110 anrufen und sagen, dass die da die Blauen mit den Pickelsbomben auf Dach drum und hinfeuern den.
2: Ja, und
1: dann das Einzige, was da wirklich helfen hat, ist ganz brutal sagen, die einfach aftrecken, mitnehmen, Personalien, und dann machst du wieder Pusch, dann stolzt du wie, ja, und Hüti und dauert nicht mehr. Der schwört ewige Treue, der dauert nicht. Der ist um die Ecke, der fängt wieder an.
2: Wir haben just den Fall, letzte Woche, wer hat, Nordheine, lute Musik an. Und ja gut, ich sage, Polizei anrufen, Polizei ist auch da, wenn, hättest du natürlich nicht kriegen, als wenn ihr da rufen könnt. Und die große Resonanz köm, die köm nachts um 3 Uhr wer und habt dasselbe Spektakel noch morgt, um die zu agern, die Polizei anrufen habt. Und das ist dann der Fall, das ist, wo wollt du da achtet auch?
1: Ja, da hat der Tau kannst bloß einmal dich morgen und das wird.
3: Ja.
1: Und
3: ja,
1: dann sagen so, liebe Siegesberger, das habt ihr nicht Gusto verdanken, sondern die Kinder oder Jugendliche oder was das ist, die dafür sorgt, dass das Laden hier dich gemacht wird. Fertig.
2: Ja, aber das ist ja nicht in unserem Sinne.
1: Nein, natürlich nicht, aber das ist auch nicht im jauen Sinne, dass das kaputt gemacht wird.
2: Ja, das ist klar, sicher.
1: Ja, da muss man irgendwann mal eine Kante finden, wo man sagen, da so Leute, nicht mehr du's.
2: Ja, genau.
1: Und dann so im Vollpetten, dass die Seelsberger sagen, doch, das kann doch nicht angehen. Und dann Use, und das sind ja Use-Kinder, die das auftreten dort.
2: Ja, ich kann die nicht sagen, Heini. Also das ist eigentlich auch so.
1: Ein Heilmittel gibt nicht, wie die, das, ja, bleib, das bleib ich alle.
2: Wir müssen eigentlich einen Ort was schaffen, wo Jugendliche sich treten dauert und wo die auch vielleicht sogar Luther Musik anmorgen können. Aber das finden wir erst, so ein Platz. Und da müsste die Gemeinde natürlich auch so ein bisschen jetzt achter Tau werden. Wir haben ja mal einen Jugendpfleger, der ist im Moment ja nicht mehr da. Und dass die da wäre, so was insetzen deit, die sich für so was insetzen deit.
1: Ja, und dann weißt du auch, das sind alles konzentriert in Ramsloh. Wenn du was geben deit, aber die Folge von Siegesberg nicht nur Ramsloh hin.
2: Nee, nee, aber das ist ein Jugendpfleger.
1: Aber das muss vor Ort was wehen. 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Die haut sich über Schulern, wenn sie in einem Punkt in der Gemeinde Satan hat wie ein Punkt, wo sie hinkommt. Ja, aber nass vorher kommt doch, kein Boss.
2: Ja, ja, genau.
1: Also, wo Gott sie hin, ein Pastor ist geworden.
2: Ja, ja, ja.
1: Wo sie drauf mit Radheim feuern könnt und. Und dann können sie dort krachen morgen.
2: Ja, genau. Oder im Lehrpfad, Moktor so und kaputt oder steckt was an.
1: Ja, dann macht auch, das ist ein Jugendbeauftragter, der macht den immer gut. Aber nur, wie gesagt, hab ich ja nicht mehr.
2: Ja, man hört immer den Spruch, wie früher auch morgt. Aber so was fällt ich, dass ich das nicht morgt hab, da wie öffentliche Sorgen da kaputt haut hab oder ansteckt hab. Wüsste ich nicht. Also, das ist von da eine andere Tit.
1: Garantiert nicht.
2: Ja.
1: Und wenn die da achterkommen, was sind die Ohren? Ja, ich sag nur nicht an Tülle und nur kriegen wir noch.
2: Ja, genau.
1: Dann geh für weg, das sag ich dir.
2: Ja, ja.
3: Ja.
1: Da passiert, das ist nicht passiert.
3: Ja, das ist nur schade, weil im Grunde genommen, wir haben ja unsere Zeit in diese Projekte investiert, in den Lehrpfad, in den Dorfpark. Und das ist ja unsere private Zeit, die dabei drauf geht. Und das ist quasi, die treten das Ehrenamt mit den Füßen, wenn man so will.
1: Ihr habt etwas gemacht, ehrenamtlich, für die Gemeinde.
3: Genau, füreinander.
1: Für die Gemeinde, ja, wunderbar gesagt. Aber scheinbar reagieren da nicht alle drauf. Die meinen, welche die sind, als wenn ihr was gegen den macht. Ihr macht was für den und die müssen es kaputt hauen.
3: Ja.
1: Das ist nicht normal.
3: Ja, das ist schade.
1: So. Wollen wir was anderes reden?
3: Ja.
2: Ja, lieber.
3: Bitte.
1: Lass uns zum Erfreulichen kommen,
3: genau.
1: Zu eurem Jubiläum, den 50-Jährigen. Wir haben jetzt schon so viel auseinandergebröselt, so viel Negative zum Teil auch gehört.
0: Abplatt.
1: Jetzt, ja genau, du fang ich ja los.
0: So, jetzt habe ich mir einen Punkt
1: kriegen. Ja, Junge, jetzt ist 6 Minus. Nu ist Dane, so. Leg uns umfange.
2: Ja, doch mal auf Platt, dann kann ich das besser verstehen.
1: Und platt wo du jetzt, ja, genau. Oder? Mach wir platt. Vertell, Willi. Ist ein Böttchen,
2: ja, was wollt ihr?
1: Das Nordkreisfest sozusagen.
2: Ja, Nordkreisfest kannst du auch nicht
1: sozusagen
2: sagen.
1: Sozusagen,
2: ja, ich weiß, was du meinst.
1: War gut.
2: Ja, wir haben 50-Jährige bestehen in Sigelsberg und wir wollen das ein bisschen feiern mit den Sigelsberger. Das fängt an mit einem Konzert an Sonntagabends. So nennt Feier Saterländer Kapellen teil. Das ist ursprünglich mal entstanden. Hier Bäckerei Schulte in Schadl haben mal eine 125-Jahr-Feier, habt ihr Glück gemacht und da habt dann alle Vereine gespielt. Und da war die Resonanz so, oh, da müsste man unbedingt mal wiederholen. Ja, und wenn mag so was, ja. Dann hab ich gedacht, zu Use Fest würde das voll passen, wie Bruck für den Sonntag auch ein größeres Zelt. Also können wir dann in den Sonntag oben ja auch noch was machen. Und hab dann eigentlich Usen Festakt mit der 50-Jahr-Feier. Und die Feiervereine kommt dann praktisch nach Sigelsberg und spielt jeweils in zwei Gruppen, also zwei Vereine auf der Bühne, abwechselnd gespielt. Und dann habe ich einen günstigen Eintritt, also wie morgt, habe keinen Vorverkauf, sondern nur Abendkasse, aber einen günstigen Eintritt, so dass wir das Zelt dann auch voll kriegen dort. Denket wie.
1: Ja, aber das ist auch für alle, ne? Nee, Klüngius, du hast eben gesagt, für uns Sigelsberg.
3: Nein, es ist für alle.
1: Ja, ja,
3: also es ist jeder herzlich willkommen, der gerne gute Blasmusik hört, soll gerne kommen. Es ist wirklich für jeden was dabei.
1: Ist Vorverkauf?
2: Nein, ist kein Vorverkauf.
1: Wenn du zu gong.
2: Mach nur Abendkasse.
1: Hast du voll jede Musik gehabt, dann die Schlupe. Yeah, yeah. Das ist viel wichtiger.
0: Passend.
1: Yeah.
0: So, wieder.
1: Also, kann ich nicht einfach mal den Mule holen, oder was?
0: Wir nähern uns.
1: Trink noch ein bisschen weiter, vielleicht kann ich da mal umtreten, dann bin ich so lange in Ruhe von dir. Das bringt total ein Konzept, die Knallkoppe.
0: Ich würde fast mit ein bisschen Musik vielleicht
1: machen. Nein, ja, nächste Musik.
0: Ja.
1: Ihn mag ich und dann
0: fangt dann Relais an. Kommt Finale.
1: Das ist schon nicht.

0: So einen
1: Kopf. Junge, Ludger, Schweiß gebadet, ohne Fehler. Junge, Junge, Junge, Junge. Angst, Angst, pure Angst. 100% wird wohl. So, nun, passe ab, hol den Sabbel und dann kommen wir hier vernünftig wieder dabei.
0: Mag ich.
1: Ist er zu weit?
0: Ja, ja.
1: Gut.
0: So, nun fang an.
1: Ja, nochmal. Samstag. Kein Vorverkauf, keine Sitzplatzreservierung, nichts.
2: Nein,
1: wie man herkommen, genau, dort plattdeutsche Windhundverfahren und rennen.
2: Herkommen, freu genug, wenn ihr einen Gaudenplatz haben wollt. Also Start ist das Konzert, ist sag ich mal 19 Uhr. Dann wird man ja ungefähr bei meinem Dorf in Mord, wenn man einen Gaudenplatz haben will. Wie gesagt, günstigen Eintritt, Herr Wie.
1: Es ist die Theke oben.
2: Die auf Theke ist dann oben.
1: Ja, ab wann?
2: Und die Toiletten ab sind auch schon dort.
1: Ab wann?
0: 16 Uhr, Heini.
1: Du musst einfach mal die Mole holen, der Bär. Du bist sogar ein Frieden.
0: Aber ich
1: kann
0: tanken.
2: Du, ich sage mal, Freude.
1: Wenn du tanken, das ist der Lederwetter, du.
2: Freude genau ist die Theke.
3: Ja, die Theke ist früh genug auf.
1: Ja, ja, man weiß ja, wie so ein Zelt, wie so ein Event mit vier Kapellen. Mein lieber Gesangfreund, da kommt was und jeder weiß, wenn du erst kommt, die Mole zuerst.
2: Ja, genau.
1: Ja. Ja, ja, ja, ja. Und dann, wenn ich das große Glück habe, dann will ich doch hier nicht sitzen und um dumm rumlutschen, da das eventuell irgendwann mal die Tiet aufloben, da das die anfangen dort.
3: Nee.
1: Na gut, auf jeden Trinken darfst du auch nicht, dann kriegst du von dem Konzert wenigstens mit, ne?
2: Ja.
1: Das ist immer so eine Gratwanderung. Hat man so manche Anschäden.
2: Das schallt aber bei uns auch nicht so konzertant, sag man mal, sagt ja viele konzertante Musik, ist mehr mit Stimmung und sag ich, wie selbst auch Tischke. Und da wird auch Getränke reicht, also das Schall, der ganze Abend schall locker abgehauen. In die Mitte von Abend auch wie, also allerhöchstens 20 Minuten, Lütgenfestakt wegen Usi Jubiläum. Da wird wahrscheinlich noch ein oder zwei eine kurze Rede halten, wie will das Exokott. Und dann kommt die anderen beiden Vereine und dann halt DJ. So und wie hoppt das Lab?
1: Ja, das Lab auf jeden Fall.
2: Ja,
1: da macht mir gar keine Sorgen um. Wie ist also, an Tisch gibt dann Getränke mit Bedienung?
2: Ja, ja, genau.
1: Und Theke ist dicht?
2: Nein, Theke ist auch da.
1: Ja, während des Konzerts ist Theke oben?
2: Ja, ich denke mal, dass wenn wir nicht Plätze genau habt und da sind so viele Lühe, dann wird ihr ja eine Theke stehen.
1: Ja, gut, dann muss ich hier werden, aber da kann man nicht mit anfreunden. Da kann man nicht mit anfreunden. Wenn ein Konzert haben will und eben aus in der Theke stehen dort, das habe ich nur so oft mitgemacht,
2: ja.
1: Die überholt sich, weil die nichts, weißt du, das ist ein Wettrennen, also die Wett sind ja Loot. Und weil der in der Theke nichts verstehen kann, fängt die auch wieder an zu bürgen.
2: Ja.
1: Also, ich habe jetzt die letzten Konzerte mitgemacht, wo dann die Theke während des Konzertes dicht ist.
3: Ja, das kann man ja noch überlegen.
1: Ja, nee, ja. Mensch, das ist mir ganz krass aufgefallen.
3: Das ist so.
1: Du musst was, Ludger, werde doch noch mit dem Karneval. Grausam.
2: Ja,
1: das ist klar. Die stürden gegeneinander an.
3: Ja.
1: Die vorne wollen das loswerden, dann drehen die eine Knüppel hoch, dann kriegen die eine Theke wieder nichts mit, dann bürgen die wieder und dann bürgen die wieder und dann bürgen die wieder und so lange sind dann bürgen, bis alle rutschen sind. Das ist. Ja. Das ist eine heilige Geschichte.
2: Ja, man kann ja so lange wie das Konzert läuft, die Theke noch dichter lauten, das ist ja.
3: Ja, man kriegt ja Bedienung am Tisch, dann.
1: Das ja, ja, ich meine, das, ja jetzt, auch. Wir haben das jetzt auch gehört, Schaden, das Konzert, das hat mir wunderbar gefallen, weil an Tisch kriegst du die Getränke, war es auch top,
3: ja.
1: Aber die Theke war es dicht.
2: Ja, ja, genau.
1: Da steht kein Arsch an der Theke und die sind, man meint, ich gehe da hin, betreut Eintritt und will Musik hören. Also ich gehe da hin um das Konzert. Ich will doch nicht das Geblüke von denen an der Theke hören.
2: Ja, genau.
1: Und wenn ich dann mit den Leuten komme da und sitze dann noch ganz achtern.
3: Ja, dann kriege ich ja nichts mehr.
1: Ja, dann kriege ich von dem, was ich hören will, die nichts mit und kann mir das anhören und da will ich nicht hören.
2: Ja, genau.
1: So meine ich das jetzt. Ne? Also dat,
3: ja, das müssen wir noch.
1: Oder schau ich mal in den Griff kriegen. Da habe ich gesagt, wir sind ja lange noch wieder musikfrei. Wie wenn, das werde ich, werde ich da morgen hören.
3: Es wird auf jeden Fall gute Musik geben.
1: Das ist wichtig.
3: Und
1: das ist wichtig. Und wenn wir das dann, wenn null Probleme auch kein Problem haben, das haben wir garantiert nicht.
2: Das haben wir nicht.
1: Dann geht es ja sonntags los.
2: Ja, sonntags planen wir dann einen großen Traditionsumzug. Und zwar startet wir auf dem Sportplatz um 13 Uhr. Also unsere Gruppen und Wagen, die wird sich dann natürlich vorher entfinden. Ich sage mal ab 12 Uhr. Könnt ihr Sektor entfinden. Dann müssen wir natürlich darauf achten, dass die Lühe trifft nicht ob die Wogens, die möcht dann auf dem Sportplatz erst rübgehen, weil ihr trifft nicht so in öffentlichen Verkehr, nur während des Umzugs auf die Wogen. Das kennt man schon von Karneval und so ist der Glöwegucker. Also so. Das habe ich alles von Ordnungsamt praktisch Bescheid kriegen, was wieder morgen trifft. Und dann geht das los, der Dörp. Der Dörp wird fein schmöcket, sag ich mal, beiden Seiten von der Straße. Da habe ich dann richtig gut schmöcket. Dann geht das Bett noch in den Schützenhof, dort drei wie und dann von dort ins Zelt. Und ins Zelt ist dann praktisch auch wer DJ. Und dort wird wie dann die besten Drehwogens auch noch so ein bisschen prämieren, sag ich mal. Also ersten, zweiten, dritten Preis, sag ich mal. Da muck wie dann von Vorstand, kick wie us die Wogens alle an. Und wer wirklich den schönsten Hefte kriegt, dann den ersten Preis und so weiter.
1: Habt ihr dort irgendwie ein Motto vorgegeben für die Wogen?
2: Nein, das Motto ist freistellt. Aber wie wird die Mottos von den Mitmarket, also das sind ja wie uns, ich sage mal, Bauernschaften oder eben Straßenzüge oder Vereine, die das mögt. Ein Verein kann sich dann praktisch Service dort vorstellen. Das sucht man dann schon von Wieden, das ist die CCS, das sind die Wettblauen, sage ich mal, mit ihrer Prinzengarde, wo das dann alle hat. Das sucht man ja von so. Und ich meine, die Sportverein, wenn da eine Mannschaft mitläuft mit ihren Trikots, dann ist das halt Werbung dort für andere, ich sage mal, Bauernschaften, habt dann irgendwas mit Ernte, wirklich dann, dass man auch sagen kann, das kann auch wohl ein Ernteumzug werden. Deswegen sage ich für Ernte- und Traditionsumzug. Andere habt dann ein Thema, Firmesander kommt zum Beispiel, ihr habt den Firmesanderstein, ist ja wie eher so, so ein Rückzugsort, sage ich mal, mit Unterstand und dergleichen, dann ist das Thema dort. Oder die Landjugend, die mag irgendwas mit Obst und Gemüse. Ich weiß nicht, ob sie sich als Banane oder Möhre verkleidet, kann ich dir nicht sagen. Das kommt dann alle noch.
3: Das ne? Sehen wir dann.
2: Ja, genau.
1: Naja, das schaffst du nicht für Themen, weil du jetzt am Morgen kommen da. Nee, bloß, ja. Wenn ich dir sage, so, wie hat uns das Motto gesagt, weil er durch die Böttchen in die Tietbord hinkommt, Erntewogen, Morgen, Erntewogen ja. Fertig. Oder wenn auch alle Erntemaschinen 50 Jahre. Bürgerverein, 50 Jahre, macht wie mir in der Landwirtschaft, wie hat sich das verändert? Da gibt es solche Themen,
3: kann man
1: da
2: finden. Ja, die Themen sind natürlich auch da B, auch Oldtimer fährt mit und dergleichen. Ne?
1: Ja, ich bin so, meistens hat man so.

0: Ding fein, selbst gebacken Stuten. Und wenn ja, du dann noch fein mit Butter beschmiert und du Erdbeermarmelade.
1: Ja, vielleicht auch während des Umzugs, weiß man ja, weiß
0: du,
1: ich nicht.
0: Du lässt du jede Torte verstorben für so ein Jahr, du.
1: Ja. Oder während so des Umzugs Schinken wird ja auch bestimmt das ein oder andere noch gereicht, so Häppchen. Ich denke, da wird auch der ein oder andere Stuten dabei sein.
2: Ich denke mal, unsere Zuschauer, die wird das nicht bereuen, wenn die kommt, weil jede Woche morgt irgendwas, auch wenn mal ein Lütgen Schnäpschen ist oder ja, genau. Mal so ein Schopf.
0: Das ist so, wenn ich das höre, du musst den Wagen anfangen.
2: Ja, die meisten werden das
0: nicht. Tila, um das Hutto kriegen wir die, du.
2: Dann gib auch mal ein Stück Apfel oder ein Stück Brot.
0: Fein. Ja.
2: Oder eine Wurst, werde ich auch sicher schon.
1: Oder mal einen Schnaps.
0: Ja, das so, nu wird am besten gut.
2: Ja, das kennst du doch. Schnaps und Kaffeekannen oder Teekannen.
0: Ja.
2: Das kennst du doch.
0: Woher kenn ich das denn?
1: Der Kunde muss ein
0: Schluckbuddel.
2: Ja, wie gesagt.
1: Lasst euch überraschen, es gibt bestimmt was.
2: Genau. Anschließend dann ins Zelt mit DJ. Die Stimmung bleibt dann so wie Irver und dann abends Open End, ne?
0: Ausklang.
2: Genau. Ja.
0: So, also du Tiet und Lust habt. De Wogen, habt ihr irgendeinen bestimmten Schlussplatz, wo die Storn dort, kann man sich die dann dort nochmal direkt bekicken oder trägt die fort wieder ab?
2: Ja, wir habt ja insgesamt, also mit Schlepperzug, Anhänger, sag ich mal, ist bei uns dann Wagen. Und die, da wie 13 oder 14 jetzt im Moment. Insgesamt sind wir 26 Gruppen, die sich da abstellt und mitmarket. Und diese Wagenzüge, die führt praktisch bei uns die Bürgermeister Knelangstraße rein, lädt die Löhe ab und führt dann alle komplett weg.
0: Also es kommt...
2: Der führt jeder, wer da hin, wo ich für mich aus was, sag ich mal, dort kein Stau zu morgen, die Straßen wir frei zu kriegen.
0: Der fährt also direkt und Startplatz genau. Zurück und dann feiern.
2: Weil wir auch keine bestimmte Tiet haben, wo wir die Straße bloß sperren dürft. Ja, das ist so eine Regel. Und deswegen wird das alles weg.
0: Nee, was musst du fragen?
2: Ja.
0: Wenn du jetzt Richtung Sportplatz, aber das ist natürlich doch jetzt, bin Schauplatz, wird beengt.
2: Genau.
0: Wenn man jetzt, wenn du Richtung Sportplatz gehst und was, dann haben wir sehen können, so, da stellen wir die Wogen noch mal ab, dann kann man da noch mal durchgehen, aber die Schlotten, weil du sagen hast, machst du wie Freimurken und dann hast du dort die Möglichkeit ja nicht so.
2: Nee. Nein, das können wir nicht, aber wir haben die Möglichkeit dort zu entweichen.
3: Willi, eine Frage oder eine Idee, ich sitze ja nur noch so in die ganz nutzlos Pflicht hier. Das war ja eine Idee. Wenn man, das ist von Dorge ja alles möglich, und mit Drohnen, das ganzen Umzug Opto nehmen. Dann hat man ja alle Mottowagen im Bild. Mhm. Und das ist ein Film, kann man genau wer vermarkten. Das war so eine Einnahmequelle für euren Verein, nur als Idee.
2: Ja, wir haben natürlich auch noch ein Unternehmen dabei, die auch noch ein bisschen berichtet hier drüber. Ich will jetzt nicht sagen, weil, aber das kann man da erfahren. Und wie könnt ihr ja vertellen, dass sie dann eine Pflicht ihre Drohne mit insetzen dort. Also die habt das mit Film schon in Griff. Und ihr habt auch ein Studio, vielleicht weißt du, wenn ich meine.
0: Und die Kuh.
2: Hef von Dorg auch Tag der offenen Tür. Also die kommt auch und will auch über diesen Event berichten. Ne? Und dann kommt er auch irgendwo in Fernsehen, sag ich mal. Und der wird wahrscheinlich auch eine Drohne insetzen.
1: Ja.
0: Ja, da hast du fortvertellen können.
2: Ja. Ihr kennt die Schleichwerbung, oder wo hättest du das ja noch?
0: Ich kenne die Schleichwerbung. Kannst du durchsehen, will er das?
2: Ja, Schublos.
1: Ja, tote klar. Kuh, ne?
2: Trude Kuh, musst du sagen, genau.
0: Ja. Tote Kuh?
2: Trude Kuh.
3: Bei der Gelegenheit, wie leistet ihr auch Amtshilfe natürlich für andere Vereine? Von Dorge ist Tag der offenen Tür im Seaport oder im Teil des Seaports.
1: Die Firmen öffnen die Türen.
3: Ganz genau. Das ist von Dorgeklö von 11 bis 18 Uhr.
1: Ja.
3: Und weil also noch keine Veranstaltung für Vernömmendach hat, das wird wirklich sehr interessant. Sind auch ja Schareler, also Urschareler mit der Bier Stefan Gerold Hinrichs unter anderem. Und deswegen glaube ich, Dravidor auch diese Einladung utsprechen, wie dauert hat.
2: Ja, klar.
3: Jedenfalls also herzliche Einladung dazu. Herr Pörschke, it's yours.
0: So, ich bin Anfang, das kannst du auch hören.
3: Ja, das ist auch eine super Gelegenheit. Das Hanni überlebt mir den Schluss sogar. Glöwe, wir sind wirklich dankbar und froh. Simone Ticke, Willi Kamphaus, Dati Willi, wie ihr hört, hat eigentlich und hef eigentlich großes Familienfest der Familie Kamphaus in Oldenburg von Dorge. Aber hef alles Susenlorten für diesen Termin hier von einem nicht ganz so lauten, er feuert natürlich.

0: natürlich mit Vollgas. Also vorsichtig, Glicksgen Oldenburg.
1: Nee, ja, eine 401 ist ein Blitzer, habe ich gehört.
0: Also, ja, sei vorsichtig, genau, dann wird er Dür, den Familienfest. Wir sind ganz froh und dankbar, dass die von Dorge hier unsere Gäste sind und wählen sind. Und ja, wie seltert entgegen, ja, große Fest, aber was ihr obteilt habt, das ist super, wunderbar. Also beginnt ja mit jau Konzert am 29. dann August, jetzt also bald.
2: Genau.
0: Also jetzt gestern in Feitendorge. Dann nichts anderes vornehmen. Konzertante Musik und wunderbare Binanerwehen. Und ja, dann galt das wieder, weil dann, also man muss auch Wittgen seine Kräfte dosieren. Das gilt ja vor allen Dingen für Jau, vom Vorstand, ja. Weil die anderen Tag auch ja, allwehr ja ein Umzug mit, ja, mit organisiert ist er, aber da das wunderbar aufläuft.
1: Ja.
0: Und dann irgendwann, glaube ich, nicht, wenn dann nachher dann ein Zelt galt und ich glaube, da fällt auch etwas Anspannung dann von einem ab. Aber ich glaube, und das wünsche ich ja, ne, dass ihr dann super schön beieinander sittet und sagen könnt, toll, was habt ihr da Schönes zustande gebracht und wofür Lühe habt ihr interessiert und sind unsere Gäste. Und Karlchen, ich habe die Uhr im Blick, vielen Dank. Jedenfalls, ja, wir wünschen alles Gute und wie hört es dann, ob der M6-Welle in Feitendorge, also am 30., das ist ja der Dach auch, wo der Umzug ist, Treffus hier dann wer? Ja, Thema, habt ihr uns auch so also ein bisschen was überlegt. Movie Show, ob das klappt. Genau, Anfang September ist ja ein Fest. Wo hat er Zapfwellenfest? Oder?
2: Zapfwellen live von der Landjugend.
0: Ja, ja, von der Landjugend. Und der, für Silke, wie das weiterkriegen. Ich ende also jetzt ab Siltasch. Und ja, die letzten Sekunden habe ich noch. Wir bedanken uns und dann wünschen wir auch Masse Erfolg.
2: Dankeschön.
1: Ja, wir bedanken uns auch, dass wir hier werden dürften.
0: Ja, und tschüss.
2: Tschüss.
3: Ja, tschüss.
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5: Ich bin Diana Kramer. Die Gefahrenlage in Monschau an der belgischen Grenze hat sich nach Einschätzung der Feuerwehr leicht entspannt. Wir fahren zurück, sagte Einsatzleiter Philipp Krüger der dpa. Schon in der Nacht habe man einen Großteil der Einsatzkräfte wieder abgezogen. Aktuell sei man noch mit 20 Personen auf Reserve vor Ort. Die Feuerfront im belgischen Hohenfenn ist nahe an die deutsche Grenze herangekommen. Die Stadt Monschau hatte rund 5000 Bewohner gestern vorsorglich gebeten, sich auf eine Evakuierung einzustellen. Monschau liegt nur rund 2 Kilometer von der Grenze entfernt. Immer mehr Menschen aus Syrien wird in Deutschland der Status als Flüchtling wieder aberkannt. Das teilte die Bundesregierung auf eine Anfrage der Linksfraktion mit. Die Zahlen sind im ersten Halbjahr deutlich gestiegen.
6: Bei fast jedem vierten Flüchtling aus Syrien, der überprüft wurde, ist der Schutzstatus zurückgenommen oder widerrufen worden. Das passiert vor allem dann, wenn sich die Lage in der Heimat ändert. Nach dem Sturz von Machthaber Assad sind viele Geflüchtete freiwillig zurückgekehrt. Auch gibt es seitdem deutlich weniger, die in Deutschland Asyl beantragen. Allerdings, die Sicherheitslage in Syrien ist in einigen Gebieten noch angespannt. Andere sind vom Krieg ziemlich zerstört. Auch deshalb werden derzeit kaum Menschen nach Syrien abgeschoben, auch wenn ihr Schutzstatus wegfällt. Thomas Brock, Nachrichtenredaktion.
5: Russland und die Ukraine haben sich erneut gegenseitig mit Angriffen überzogen. Moskaus Bürgermeister sprach bei Telegram von einer der größten Angriffswellen aus Kiew. Rund 600 Drohnen sollen auf die russische Hauptstadt abgefeuert worden sein. Der Großteil konnte abgewehrt oder zerstört werden. Der ukrainische Präsident Zelensky sprach von mindestens 3 Toten durch russische Angriffe. Damit zum Sport und da gab es die nächste Medaille für das deutsche Team bei der Leichtathletik-EM in Birmingham. Am letzten Tag holte Amanal Petros Gold im Marathon. Der WM-Zweite gewann das Rennen in 2 Stunden, 9 Minuten und 11 Sekunden.
7: Kurz vor dem Ziel schnappt sich Petros eine Deutschlandfahne aus dem Publikum und läuft damit über die Ziellinie. Völlig verdient gewinnt der Mann von Hannover 96 den anspruchsvollen Marathon und sorgt für die 17. deutsche Medaille bei dieser EM. Thomas Bremser, Sportredaktion.
5: Am Abend stehen dann die letzten EM-Entscheidungen an, unter anderem im Stabhochsprung der Männer und im Weitsprung der Frauen.
8: Und jetzt das Wetter für das Emsland und die Grafschaft Bentheim.
3: Und da ist es auch am Nachmittag weiterhin recht freundlich mit einem Mix aus Sonne und Wolken bei bis zu 24 Grad. Ab morgen wird es dann insgesamt schlechter mit mehr Wolken und auch gebietsweise etwas Regen am Dienstag. Und am Mittwoch sieht es genauso aus. Die Temperaturen pendeln sich ein bei um die 20 Grad.
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Ja, Sonntag haben wir heute den 16.8. Hier alles wieder aus dem Studio, Scharrel. Ja, heute ist es warm und wir haben jetzt genau 13.04 Uhr Mittagszeit. Und wenn ihr jetzt am Mittagessen seid, dann wünsche ich euch einen guten Hunger.

Heute von 13 bis 16 Uhr bestimmt wieder der Schlager-Express, die Sendung. Und hier am Mikrofon, euer Karl.

0: Ihr könnt heute eure Wünsche und eure Grüße gerne wieder loswerden. Am besten geht's immer über die WhatsApp-Nummer dabei. Und die habt ihr jetzt gleich von mir. Und zwar die 01741954 17 und die 0. Ich glaube, die meisten kennen sie auch schon und haben natürlich auch abgespeichert. Und für alle Ältere, die noch immer kein Handy besitzen, gibt es noch einige, oder auch nicht mehr mit umgehen können, weil die schon zu alt sind, kommt auch vor, wer weiß, ob wir da auch nochmal hinkommen, ich weiß es nicht, kann alles passieren. Da haben wir noch eine Rufnummer, und zwar die 044-92-70-90-70. Also 044-92-70-90-70. Ja, die Technik macht heute ja immer so große Fortschritte und wir ältere Generationen können da, glaube ich, auch gar nicht alle mehr mithalten. Da haben wir jemanden am Telefon, da wollen wir mal gucken, wer dran ist. Einen wunderschönen Sonntag.
1: Moin.
0: Moin.
1: Himmelbert hier, wen habe ich da?
0: Karlchen.
1: Hallo. Hacker, schreibst du ein paar Grüße auf?
0: Nee, kannst du durchgeben, du bist live drauf.
1: Bin live drauf,
0: ja, ja, das ist gut. Kannst ja so durchgehen.
1: Ja, schöne Grüße geben wir an dich und das Studio.
0: Mhm.
1: Schöne Grüße gehen eben an Reisedienst Elleborn, an Moni aus Papenburg, an Christa aus Papenburg und an Margret aus Papenburg und an Anja aus Westoverleding und an Manfred und Tanja aus Leer, an Manuel und an Jan. Und alle Zuhörer, die von mir gegrüßt werden möchten. Und mein Liedwunsch ist Christine Stark mit Alemannia.
0: Alemannia. Und Christine Stark, ne?
1: Ja.
0: Okay. Habe ich mir aufgeschrieben.
1: Danke dir. Mach weiter so, ne?
0: Machen wir doch.
1: Jo.
0: Und danke für deinen Anruf.
1: Tschüss.
0: Jo, tschüss. So, und wir machen jetzt weiter mit, was wir am besten können. Musik.

So, jetzt habe ich hier noch einen Gruß reinbekommen und von Dianette. Grüße gehen an Papa Dieter nachträglich zum Geburtstag. Mit dem Sheriff hat heute Geburtstag. Das Lied habe ich natürlich schon für euch gespielt. Deine drei Frauen sagen Danke. Drei Stück, Leute. Ja. Wer hat, der hat.

0: So, jetzt habe ich noch eine Sprachnachricht. Kommt, bis jetzt alles so funktioniert.
1: Hallo, Ems Fechtewelle. Hier ist Thorsten Graf aus Hamburg. Hätten Sie vielleicht von Nick P. das Lied Braungebrannte Haut? Das passt sehr gut zum Sommer. Ich grüße alle, die gerade in der Sonne sitzen und hoffentlich nicht so doll schwitzen, sondern anstatt dann zu schwitzen, die Ems Fechtewelle mit dem sommerlichen Schlager-Express genießen. Grüße gehen auch an Frank Bieneck nach Großenkneten, der auch gerne den Schlager-Express hört. Und dann noch einen schönen sommerlichen Sonntagnachmittag.
0: Jawohl.
1: Thorsten Graf aus Hamburg, immer mit viel Schlagerschwung dabei.
0: Jawohl, das war die Sprachnachricht.

0: Ja, und gucken, ob wir noch jemanden am Telefon haben.
1: Ja, hier ist die Margret aus Papenburg.
0: Hallo Margret.
1: Ich möchte eben schöne Grüße bestellen, wenn es geht.
0: Ja, mach mal.
1: Ja, ich habe mal vorher eine Frage. Hast du zufällig das Lied dabei von mit Seide, die rote Rosen auf weißer Seide, auf harter Seide?
0: Rote Rosen.
1: Hast du das mit, das Lied?
0: Habe ich mit Sicherheit. Ich muss
1: ja, nur, würdest du das denn spielen für mich gleich?
0: Ich muss es nur im Suchen.
1: Ja, dann kann ich die Grüße jetzt wohl durchgeben, ja?
0: Mach mal eben.
1: Ich möchte jetzt gerne zuerst mal unser DJ Michael grüßen und alle anderen DJs ebenfalls. Alle, die da sind. Und dann möchte ich gern Hartmut in Fulden grüßen, Christa Steenken in Gehlenberg, Christa Steenken in Papenburg, Anja in Irhofe, Claudia und Hermann Schröder in Ramslow. Ja, ich sagte immer Alfred und Lenchen Meyer, die auch schöne Grüße, Alfred und Lenchen. Ihr sitzt sicher jetzt schon bei Kaffee, ne? Ich fange eine Stunde später an mit Kaffee trinken. So, und dann denke ich mir mal, möchte ich gerne Himmelbert grüßen. Seine Frau heißt die Mindy. Ja, könnte wohl nicht, weiß nicht, ob du mich hörst. Auf alle Fälle, die möchte ich auch mal grüßen, die zwei. Und dann die Monika noch in Papenburg. Und ja, Michael, seh mal zu, dass du heute weiterkommst, dass du es jetzt fertig schaffst, ja? Du weißt ja, was ich meine, ne? Bis dann denn. Schöne Grüße noch an alle Zuhörerinnen und Zuhörer. Das kommt von Margret aus Papenburg und das kommt wie immer vom ganzen Herzen, ja?
0: Danke, Margret.
1: Bitte. Tschüss.
0: Schönen Sonntag noch. Tschüss.
1: Danke gleichfalls.
0: Tschüss. Ja, habt ihr noch Grüße, habt ihr noch Wünsche, dann die WhatsApp nochmal 01 74 19 54 17 und die 0 und unsere Telefonnummer für Leute, die kein Handy haben, 044 92 70 90 70. Ich wünsche euch noch weiterhin viel Spaß mit der Sendung.

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1: Ich bin Babette Büchner. Vorsichtiges Aufatmen in Monschau. Die Feuerwehr fährt ihren Einsatz dort zurück, weil sich die Lage entspannt hat. Allerdings ist der Waldbrand im belgischen Hohenfenn nahe an die deutsche Grenze herangekommen.
2: Die Feuerfront ist aktuell noch etwa 1,5 Kilometer von der Grenze entfernt, aber die Einsatzkräfte gehen aktuell davon aus, dass der größte Brand in der belgischen Geschichte nicht übergreifen wird. Allerdings belastet der Brandrauch die Luft in einigen Orten, deshalb sollten die Bewohner den Tag lieber woanders verbringen. Die Löscharbeiten im benachbarten Hürtgenwald laufen noch. Dabei geht es vor allem darum, die Glutnester einzudämmen. Es gibt aber keine offenen Flammen mehr. Thomas Bremser, Nachrichtenredaktion.
1: Die SPD macht in der schwarz-roten Koalition Druck für eine bessere Anpassung an Extremwetterlagen. Sie will eine Grundgesetzänderung für einen besseren Schutz vor Hitze, Niedrigwasser und weiteren Folgen des Klimawandels auf den Weg bringen. In einem gemeinsamen Papier der Bundesminister ist die Rede von einer neuen Gemeinschaftsaufgabe Klimaanpassung und Naturschutz. Die Ukraine hat Russland erneut mit Drohnen angegriffen. Moskaus Bürgermeister spricht von einer der größten Angriffswellen aus Kiew. Rund 600 Drohnen sollen auf die russische Hauptstadt abgefeuert worden sein. Der Großteil konnte abgewehrt oder zerstört werden.
3: Es gibt erneut mehrere Opfer in der Zivilbevölkerung nach den ukrainischen Drohnenschlägen. Hier in Moskau meldete Bürgermeister Sobjanin die ganze Nacht über Angriffe. Im Moskauer Gebiet ging ein Logistikzentrum des Online-Versandhändlers Wildberries in Flammen auf. Mehrere zivile Objekte, darunter zahlreiche Wohnhäuser und eine Schule, wurden beschädigt. Auch im Süden Russlands gab es Tote. Russland wiederum griff die Ukraine mit Raketen und Drohnen an. Auch dort gab es mehrere Opfer. Aus Moskau, Ulf Mauder.
1: Und zum Sport. Es gibt eine weitere Medaille für das deutsche Team bei der Leichtathletik-EM. Am letzten Tag holte Amanal Petros Gold im Marathon. Er gewann das Rennen in 2 Stunden, 9 Minuten und 11 Sekunden. Am Abend stehen dann die letzten EM-Entscheidungen in Birmingham an, unter anderem im Stabhochsprung der Männer und im Weitsprung der Frauen.
4: Und jetzt das Wetter für das Emsland und die Grafschaft Bentheim.
5: Und da ist es auch am Nachmittag weiterhin recht freundlich mit einem Mix aus Sonne und Wolken bei bis zu 24 Grad. Ab morgen wird es dann insgesamt schlechter mit mehr Wolken und auch gebietsweise etwas Regen am Dienstag. Und am Mittwoch sieht es genauso aus. Die Temperaturen pendeln sich ein bei um die 20 Grad.
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Ja, und hier sind wir wieder natürlich zu der zweiten Stunde. Heute noch bis 16 Uhr. Hier nochmal unsere WhatsApp-Nummer 0174 1954 17 und die 0. Und für alle, die kein Telefon haben, beziehungsweise kein Handy haben, 0444 92 70 90 70. Auch der Andreas hat uns geschrieben: Moin, ich wünsche mir für meine Frau das Lied von Daniela Alfinito, Hollywood, aus ihrem neuen Album. Schöne Grüße zu dir ins Studio. Danke, Andreas. Und das Lied wurde schon für euch gespielt. Und ich möchte mal alle lieben Zuhörer, die stillen Zuhörer vor allen Dingen, die sich selten melden oder kaum melden, aber immer dieses Programm hören. Ihr seid hiermit mal alle ganz herzlich gegrüßt und ich wünsche euch einen schönen Sonntag.

Mahlzeits ins Studio und an alle Freunde und an Monika aus Papenburg, an Margret und Michael und André und Danny und an Christa und den ganzen Chat. Musikwunsch wäre Ich trinke Uso. Danke, sagte Hartmut. Danke, Hartmut. Ja, die Monika Langecke hat nochmal ganz kurz geschrieben. Also ganz viele Hände klatschen und sie sagen, super. Ja, da denkt sie garantiert an die Musik.

0: Guten Tag, hier ist Frank Wieneck. Ich wünsche mir von für Thorsten Graf und alle anderen etwas von Ösch die Dritten und wünsche allen, die nach draußen gehen können, einen schönen Tag und alles Gute.
1: Ja, das Ganze kam von Frankie Boy. Ja, ich werde mal gucken, ob ich gleich was finde von Ötzi die Dritten. Ja, und die Monika hat geschrieben, an was auch sonst. Tja, da kann ich dir jetzt auch nicht helfen, auch keine Antwort drauf geben. Ja, die Bohl, die Heike. Moin, ich wünsche mir den neuen Hitmix 2026 von den Amigos. Liebe Grüße und vielen Dank für deine tolle Sendung. Gegrüß Heike aus Oldenburg. Jo, das machen wir alles gleich nach den Nachrichten mit vollem Schwung.

Hallo, ich grüße dich, Karlchen. Schöne Grüße an Hartmut aus Fullen, Muni aus Papenburg, Anja aus Jehove, Muni aus Neuenau, an alle Zuhörer der Emsrechte Welle, mein Bruder Heinz und Schwägerin Wilma aus Garrel, Nachbarn links und rechts, Verwandte, Freunde und Bekannte nah und fern. Und ein Lied hätte sie ganz gerne von Fantasy, sagt niemals Lied. Und das habe ich schon gespielt, liebe Christa aus Papenburg. Nee, Steenken, Christa Steenken war das, ganz genau. Aber das war nicht die aus Papenburg, glaube ich. Ja, sondern komme ich damit durcheinander. Aber die wissen ja, wer gemeint ist. Ich habe da nämlich jetzt noch die Christa Steenken am Papenburg gehabt und sie grüßt natürlich alle, die sie ganz, ganz lieb kennen und vor allen Dingen ganz, ganz herzlich ihre Nachbarn, die sie heute wieder geholfen haben. Jawohl. Hallo Kalli, liebe Grüße, vor allen Dingen viele Grüße nach Scharl. Tolle Sendung machst du. Charlotte, Linus und Jane wünschen sich von den Elsa das Lied Vogeltanz. Gruß Maria.

Ja, und das Enkelkind ist natürlich mit Maria, mit Oma Maria auf der Rennstrecke. Liebe Grüße und bleibt gesund und munter. Das wünsche ich euch auch, Marianne. Ne? Und immer schön flott dabei bleiben.

Grüße an den Maschinenring Hüwede. Wünsche schöne Tour mit August auf der Ems. Liedwunsch, Banknoten, Mike Krüger. Tolle Sendung. Bitteschön. Und ich werde gucken, ob ich es noch hinkriege heute. Jetzt machen wir weiter mit Musik mit Fantasy.

Ja, das war's jetzt für heute. Die Sendung aus dem Studio Scharrel, der Schlagerexpress. Natürlich das Ganze auf der Ems-Fechtewelle zu hören. Lieber Karlchen, ich wünsche mir das Lied von Andrea Beer. Ich sage niemals nie. Dir und allen Zuhörern noch einen schönen Sonntag. Gruß die Oldenburger. Andreas, das wünsche ich euch auch. Bleibt gesund. Musik.

0: möchte mich natürlich bei allen bedanken, die euch zugehört haben, die eingeschaltet haben, die geschrieben haben, die angerufen haben. Euch wünsche ich noch einen schönen Sonntag und eine schöne Woche. Es soll ja Gott sei Dank nicht mehr so warm werden. Also man kann mal wieder durchatmen. Man kann nachts vor allem mal wieder durchschlafen. Und die Arbeit fällt einem natürlich auch wieder ein bisschen leichter. Ja, also was soll man dazu sagen? Ich schätze mal, der Sommer ist meist vorbei. Da haben wir noch jemanden am Telefon. Mal gucken, ob da noch wer jemand dran ist. Moin! Hallo?
1: Ja, Moin, Carsten, hier ist die Margret. Hallo.
0: Ja, Margret, höre dich. Hallo.
1: Ja,
0: ich höre dich.
1: Das ist gut. Ja, ich möchte mich nur noch eben bedanken

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1: Ich bin Babette Büchner. Die SPD macht Druck für bessere Vorkehrungen zum Schutz vor Hitze und weiteren Folgen des Klimawandels. Dafür brauche es eine gesamtstaatliche Kraftanstrengung, heißt es in einem Papier von SPD-geführten Ministerien. Noch in dieser Wahlperiode solle dafür auch eine Grundgesetzänderung auf den Weg gebracht werden. Die CDU hat aber schon Skepsis deutlich gemacht. Trotz des großen Waldbrands in Belgien ist in der grenznahen Stadt Monschau aktuell keine Evakuierung vorgesehen. Das erklärte eine Stadtsprecherin. Die Feuerfront im belgischen Hohenfenn befindet sich weniger als 2 Kilometer von der deutschen Grenze entfernt.
2: Auch wenn die Flammen nicht weit weg sind, geht man in Monschau aktuell nicht davon aus, dass die Stadt in Gefahr ist, weil der Brand wohl nicht auf deutsches Gebiet übergreifen wird. Trotzdem wird den Bewohnern von 2 Ortsteilen empfohlen, ihr Haus oder ihre Wohnung vorübergehend zu verlassen, weil dort viel schädlicher Rauch aus Belgien hinziehen könnte. Der Brand im Hürtgenwald in der Eifel ist derweil gut unter Kontrolle. Nur einige Glutnester sollen dort noch gelöscht werden. Thomas Brock, Nachrichtenredaktion.
1: Und zum Sport. Nächste Medaille für das deutsche Team bei der Leichtathletik-EM in Birmingham. Am letzten Tag holte Amanal Petros Gold im Marathon. Er gewann das Rennen in 2 Stunden, 9 Minuten und 11 Sekunden.
3: Kurz vor dem Ziel schnappt sich Petros eine Deutschlandfahne aus dem Publikum und läuft damit über die Ziellinie. Völlig verdient gewinnt der Mann von Hannover 96 den anspruchsvollen Marathon und sorgt für die 17. deutsche Medaille bei dieser EM. Petros wurde in Eritrea geboren, flüchtete schon als Kind mit seiner Familie und landete als Jugendlicher in Bielefeld. Ihm tue jetzt alles weh, sagte der 31-Jährige in der ARD. Jetzt wolle er sich erholen mit 1, 2 oder 3 Gläsern Rotwein. Thomas Bremser, Nachrichtenredaktion.
1: Und zum Fußball. Aufstiegsfavorit Wolfsburg hat seinen ersten Saisonsieg in der 2. Fußball-Bundesliga gefeiert. Durch ein spätes Elfmetertor gewann der Erstliga-Absteiger das Niedersachsen-Duell gegen Hannover mit 1:0. Außerdem hat Arminia Bielefeld gegen Aufsteiger Energie Cottbus mit 3:0 gewonnen und Dresden und Darmstadt trennten sich 1:0.
4: Und jetzt das Wetter für das Emsland und die Grafschaft Bentheim.
5: Und da ist es auch am Nachmittag weiterhin recht freundlich mit einem Mix aus Sonne und Wolken bei bis zu 24 Grad. Ab morgen wird es dann insgesamt schlechter mit mehr Wolken und auch gebietsweise etwas Regen am Dienstag. Und am Mittwoch sieht es genauso aus. Die Temperaturen pendeln sich ein bei um die 20 Grad.
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0: 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Es ist 16 Uhr und 20 Minuten.
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1: Ich bin Babette Büchner. Die SPD macht innerhalb der Bundesregierung Druck für einen besseren Schutz vor Hitze und weiteren Folgen des Klimawandels. Es brauche eine Kraftanstrengung des gesamten Staates, heißt es in einem gemeinsamen Papier der SPD-geführten Ministerien.
2: Bund, Länder, Städte und Gemeinden müssen an einem Strang ziehen beim Klimaschutz. Das ist im deutschen System aber gar nicht so einfach. Dafür müsste das Grundgesetz geändert werden. Etwa damit der Bund Dinge mitfinanzieren kann, die eigentlich in den Händen der Kommunen liegen. Mehr Hitzeschutz in Kliniken oder mehr Grün in Städten. Die SPD-Minister schlagen außerdem einen nationalen Hitzeschutz.

0: Hitzeaktionsplan vor. Allein in diesem Jahr hat die starke Hitze zu mehr als 12.000 Toten geführt, deutlich mehr als sonst in ganzen Jahren. Thomas Bremser, Nachrichtenredaktion.
1: Trotz des großen Waldbrands in Belgien ist in der grenznahen Stadt Monschau aktuell keine Evakuierung vorgesehen. Das erklärte eine Stadtsprecherin. Die Feuerfront im belgischen Hohenfenn befindet sich weniger als 2 Kilometer von der deutschen Grenze entfernt.
2: Auch wenn die Flammen nicht weit weg sind, geht man in Monschau aktuell nicht davon aus, dass die Stadt in Gefahr ist, weil der Brand wohl nicht auf deutsches Gebiet übergreifen wird. Trotzdem wird den Bewohnern von 2 Ortsteilen empfohlen, ihr Haus oder ihre Wohnung vorübergehend zu verlassen, weil dort viel schädlicher Rauch aus Belgien hinziehen könnte. Der Brand im Hürtgenwald in der Eifel ist derweil gut unter Kontrolle. Nur einige Glutnester sollen dort noch gelöscht werden. Thomas Brock, Nachrichtenredaktion.
1: Nach dem Ätna-Ausbruch kehrt am Flughafen Catania auf Sizilien wieder Normalität ein. Die meisten Ankünfte und Abflüge finden wieder wie geplant statt, zeigt die Webseite des Airports. Einige Flüge, auch nach Deutschland, wurden aber auch heute noch gestrichen. Die Warnstufe für die vulkanische Aktivität war gestern von Rot auf Orange herabgestuft worden. Daraufhin hatte der Flughafenbetreiber den Betrieb wieder aufgenommen. Und zum Sport. Für Wolfsburg gab es den ersten Saisonsieg in der 2. Fußball-Bundesliga. Durch ein spätes Elfmetertor gewann die Mannschaft das Niedersachsen-Duell gegen Hannover mit 1:0. Außerdem gewann Bielefeld sein erstes Heimspiel unter dem neuen Trainer Oliver Kirch. Gegen Aufsteiger Energie Cottbus stand es am Ende 3:0. Dresden und Darmstadt trennten sich 1:0.
3: Und jetzt das Wetter für das Emsland und die Grafschaft Bentheim.
4: Und da ist es auch am Nachmittag weiterhin recht freundlich mit einem Mix aus Sonne und Wolken bei bis zu 24 Grad. Ab morgen wird es dann insgesamt schlechter mit mehr Wolken und auch gebietsweise etwas Regen am Dienstag. Und am Mittwoch sieht es genauso aus. Die Temperaturen pendeln sich ein bei um die 20 Grad.
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5: 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Es ist 17 Uhr und 3 Minuten.

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1: Ich bin Babette Büchner. Gute Nachrichten aus NRW. Der Waldbrand im Hürtgenwald ist unter Kontrolle. Das sagte Landrat Ralf Nolten. Auch in Monschau an der belgischen Grenze hat die Feuerwehr ihren Einsatz zurückgefahren. Allerdings ist die Feuerfront im belgischen Hohenfenn nah an die deutsche Grenze herangekommen.
2: Die Feuerfront ist aktuell noch etwa 1,5 Kilometer von der Grenze entfernt, aber die Einsatzkräfte gehen aktuell davon aus, dass der größte Brand in der belgischen Geschichte nicht übergreifen wird. Allerdings belastet der Brandrauch die Luft in einigen Orten, deshalb sollten die Bewohner den Tag lieber woanders verbringen. Thomas Bremser, Nachrichtenredaktion.
1: Die SPD kämpft mit schwachen Umfragewerten und interner Kritik. SPD-Chef Lars Klingbeil hat den Kurs seiner Partei in der schwarz-roten Bundesregierung jetzt verteidigt.
3: An der SPD-Basis rumort es. In den Umfragen geht es eher nach unten und das vor den wichtigen Landtagswahlen im September. Außerdem finden viele, dass sich die Partei in der Koalition nicht genug durchsetzt. Zuletzt wurde deshalb auch die Kritik an den Parteichefs Baas und Klingbeil immer lauter und es gab Rufe nach einem Sonderparteitag. Den lehnt Klingbeil ab und er verteidigt die Kompromisse mit der Union. Die demokratische Mitte dürfe jetzt nicht streiten, sondern müsse das Land auf Vordermann bringen und so auch verhindern, dass die

0: Rechtsextremen die Macht übernehmen. Aus Berlin Thomas Brockt.
1: Der SPD-Vorstoß für eine Klimagemeinschaftsaufgabe im Grundgesetz stößt bei der CDU auf Skepsis. Unionsfraktionsvize Klaus Mack sagte der Rheinischen Post, im Koalitionsvertrag sei zunächst nur vereinbart worden, die Einführung zu prüfen. Ob dann eine Grundgesetzänderung sinnvoll sei, könne erst ein konkreter Vorschlag zeigen. Man habe aber schon jetzt Instrumente und Mittel, die man unbürokratisch und praxisnah nutzen sollte, etwa aus dem Sondervermögen Infrastruktur. Und zum Sport. In der zweiten Fußball-Bundesliga hat Wolfsburg im Niedersachsen-Duell mit 1:0 gegen Hannover gewonnen. Außerdem setzte sich Bielefeld mit 3:0 gegen Cottbus durch und Dresden gewann mit 1:0 gegen Darmstadt.
2: Und jetzt das Wetter für das Emsland und die Grafschaft Bentheim.
3: Und da ist es auch am Nachmittag weiterhin recht freundlich mit einem Mix aus Sonne und Wolken bei bis zu 24 Grad. Ab morgen wird es dann insgesamt schlechter mit mehr Wolken und auch gebietsweise etwas Regen am Dienstag. Und am Mittwoch sieht es genauso aus. Die Temperaturen pendeln sich ein bei um die 20 Grad.
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1: Ich bin Babette Büchner. Wegen eines Waldbrands ist ein Teil der Gemeinde Gebertshain in Rheinland-Pfalz evakuiert worden. Das Feuer habe sich bis auf rund 20 Meter an die ersten Häuser ausgebreitet, sagte eine Sprecherin. Gute Nachrichten gibt es dagegen aus NRW. Der größte Waldbrand in der Geschichte des Landes im Hürtenwald ist nun unter Kontrolle.
2: Nach dem tagelangen Großeinsatz im Hürtgenwald kann dort nun wohl endgültig aufgeatmet werden. Offene Flammen gibt es nicht mehr. Und rund um das betroffene Gebiet gibt es jetzt auch eine Schneise, die ein Ausbreiten möglicher Brände verhindern soll. In Monschau, weiter südwestlich, gibt es auch vorsichtige Entspannung. Hinter der nahen Grenze in Belgien, im Hohen Venn, lodert zwar weiter ein großer Brand. Im Moment geht die Feuerwehr aber nicht davon aus, dass die Flammen deutsches Gebiet erreichen. Evakuierungen sind deshalb vorerst nicht geplant. Thomas Brock, Nachrichtenredaktion.
1: Nach den Landtagswahlen in Sachsen-Anhalt und Mecklenburg-Vorpommern könnte es schwierig werden, Mehrheiten ohne die AfD zu bilden. Grünen-Chef Felix Banatschak fordert von der CDU daher Gesprächsbereitschaft, auch mit der Linkspartei über eine mögliche Regierungsbildung. Er sagte im ZDF-Sommer-Interview:
3: In einer Situation, in der man befürchten muss, dass am Ende Antidemokraten und Verfassungsfeinde Einfluss auf die Politik bekommen, müssen Demokraten miteinander gesprächsfähig sein.
1: Das erwarte er von Linken, SPD und von der Union, so Banatschak weiter. Der SPD-Vorstoß für eine Klimagemeinschaftsaufgabe im Grundgesetz stößt bei der CDU auf Skepsis. Unionsfraktionsvize Klaus Mack sagte der Rheinischen Post, im Koalitionsvertrag sei zunächst nur vereinbart, die Einführung zu prüfen. Erst ein konkreter Vorschlag zeige, ob eine Grundgesetzänderung sinnvoll sei. Man habe schon heute Instrumente und Mittel, die man unbürokratisch und praxisnah nutzen sollte, etwa aus dem Sondervermögen Infrastruktur. Und zum Sport. In der zweiten Fußball-Bundesliga hat Wolfsburg im Niedersachsen-Duell mit 1:0 gegen Hannover gewonnen.

0: Außerdem setzte sich Bielefeld mit 3:0 gegen Cottbus durch und Dresden gewann mit 1:0 gegen Darmstadt.
1: Und jetzt das Wetter für das Emsland und die Grafschaft Bentheim.
2: Und da ist es in der Nacht meist wechselnd bewölkt bei Tiefstwerten von 14 bis 16 Grad. Am Montag nicht ganz so viel Sonne, mehr Wolken und dazu gibt es auch den ein oder anderen kurzen Schauer bei maximal 21 Grad am Dienstag und am Mittwoch. Auch mal mehr Regen mit dabei bei maximal 21 Grad.
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1: Ich bin Babette Büchner. Ein Waldbrand im rheinland-pfälzischen Westerwald bedroht nicht mehr unmittelbar Wohngebäude. Die Evakuierung wurde aufgehoben. Rund 300 Einsatzkräfte kämpfen dort gegen die Flammen. Gute Nachrichten gibt es auch aus NRW. Der größte Waldbrand in der Geschichte des Landes im Hürtgenwald ist nun unter Kontrolle. Auch in Monschau an der belgischen Grenze hat die Feuerwehr ihren Einsatz zurückgefahren. Es wird nicht damit gerechnet, dass die Flammen von Belgien aus auf deutsches Gebiet übergreifen. Die Umfragewerte sind schwach und es gibt intern Kritik. SPD-Chef Lars Klingbeil hat daher bei einer Veranstaltung der rheinland-pfälzischen SPD für den Kurs seiner Partei in der schwarz-roten Bundesregierung geworben.
2: An der SPD-Basis rumort es. In den Umfragen geht es eher nach unten und das vor den wichtigen Landtagswahlen im September. Außerdem finden viele, dass sich die Partei in der Koalition nicht genug durchsetzt. Zuletzt wurde deshalb auch die Kritik an den Parteichefs Baas und Klingbeil immer lauter und es gab Rufe nach einem Sonderparteitag. Den lehnt Klingbeil ab und er verteidigt die Kompromisse mit der Union. Die demokratische Mitte dürfe jetzt nicht streiten, sondern müsse das Land auf Vordermann bringen und so auch verhindern, dass die Rechtsextremen die Macht übernehmen. Aus Berlin, Thomas Brockt.
1: Grünen-Chef Felix Banatschak fordert von der CDU nach den Ostlandtagswahlen Gesprächsbereitschaft, auch mit der Linkspartei, über eine mögliche Regierungsbildung ohne die AfD. Er sagte im ZDF-Sommerinterview:
3: Man kann der Politik der Linken kritisch gegenüber eingestellt sein. Und dass zwischen der CDU und der Linken große Differenzen bestehen, ist ja klar. Aber Heidi Reicheneck will nicht die Mauer wieder aufbauen. Und Heidi Reicheneck will auch nicht massenhaft Menschen aus Deutschland ausweisen. Sie will nicht am Ende die Grundfesten der Demokratie einreißen.
1: Nach den Landtagswahlen in Sachsen-Anhalt und Mecklenburg-Vorpommern könnte es schwierig werden, Mehrheiten ohne die AfD zu bilden. Und zum Sport. In der zweiten Fußball-Bundesliga hat Wolfsburg seinen ersten Saisonsieg eingefahren. Im Niedersachsen-Duell setzte sich die Mannschaft mit 1:0 gegen Hannover durch. Außerdem gewann Dresden mit 1:0 gegen Darmstadt und Bielefeld mit 3:0 gegen Cottbus.
4: Und jetzt das Wetter für das Emsland und die Grafschaft Bentheim.
5: Und da ist es in der Nacht meist wechselnd bewölkt bei Tiefstwerten von 14 bis 16 Grad. Am Montag nicht ganz so viel Sonne, mehr Wolken und dazu gibt es auch den ein oder anderen kurzen Schauer bei maximal 21 Grad am Dienstag und am Mittwoch. Auch mal mehr Regen mit dabei bei maximal 21 Grad.
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Hallo liebe Schlagerfreunde und herzlich willkommen zu dieser neuen Sommerfolge von Schlagersahne. In dieser Folge geht es um Schlager, die Sonne im Titel führen. Da gehen wir für Start Nummer 1 zurück ins Jahr 1957. Da gab es einen Schlager, den wir unbedingt in dieser Sendung haben wollen. Der stammt von Katharina Valente und heißt »Wo meine Sonne scheint«, ihre deutschsprachige Version vom englischsprachigen Original »Island in the Sun«. Danach hören wir aus dem Jahr 1966 eine weitere Coverversion, nämlich Heidi Franke mit »Die Sonne scheint nicht mehr ohne dich«. Das Original war »The Sun Ain't Gonna Shine Anymore« von den Walker Brothers. Und danach kommt der Udo, den wir hier am liebsten hören, nämlich Udo Jürgens mit »Immer wieder geht die Sonne auf« aus 1967. Bitteschön.

Udo Jürgens mit Zeig mir den Platz an der Sonne, Titelmelodie zur ARD-Fernsehlotterie. Das war Start Nummer 4. Einen Udo Jürgens haben wir noch. Mit der Start Nummer 5 hören wir Die Sonne und Du. Eine gewisse Ähnlichkeit zu dem Sommerhit 1983, Sunshine Reggae, lässt sich wohl nicht abstreiten. Danach folgt mit der Startnummer 6 Renate Kern, Lass doch den Sonnenschein von 1969 und Dorte, Du bringst Sonne in mein Herz von 1972.

Hier hat sich Schlagersahne ein Stück weit in die 80er Jahre gewagt. Aus dem Jahr 1984 haben wir gerade die Startnummer 8 gehört, Juliane Werding mit Sonne auf der Haut. Dass Sonne auf der Haut nicht immer nur gesund ist, das weiß Juliane natürlich selbst genau. Schon 1977 hat sie den Titel eingespielt, Sonnenbrand in Westerland. Den hören wir gleich als nächstes mit der Startnummer 9. Dann die 10, Chris Roberts, Hab Sonne im Herzen. Und die 11, Toni Marshall, Ich fang für euch den Sonnenschein.

Illes, eine Gruppe aus Ungarn, die in der DDR auch deutschsprachige Schlager veröffentlicht hat, kommt hier sehr hippiesk daher. Hier stand die Sonne hoch. Aus 1972 ist die Startnummer 12. Mit der Startnummer 13 wird's jetzt wirklich kitschig, das muss man wohl so sagen. Adam und Eve singen uns Wenn die Sonne erwacht in den Bergen. Der Titel ist von 1971. Ihr werdet schon hören, was ich meine mit kitschig. Danach hören wir unseren Michael Holm mit der Startnummer 14. Wie der Sonnenschein, die deutsche Version von Un Rayo del Sol. Und danach auch ein Titel, der natürlich in diese Sendung gehört. Nana Mouskouri, Guten Morgen Sonnenschein, das ist die Startnummer 15.

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1: Ich bin Babit Büchner. Mehr als 2700 Hektar stehen in Belgien in Flammen. Nun haben die Behörden auch deutsche Einsatzkräfte angefordert. Die Unterstützung sei bereits angelaufen, teilte die Städteregion Aachen mit. Der größte Waldbrand in der Geschichte Nordrhein-Westfalens im Hürtgenwald ist unterdessen unter Kontrolle.
2: Nach dem tagelangen Großeinsatz im Hürtgenwald kann dort nun wohl endgültig aufgeatmet werden. Offene Flammen gibt es nicht mehr und rund um das betroffene Gebiet gibt es jetzt auch eine Schneise, die ein Ausbreiten möglicher Brände verhindern soll. In Monschau, weiter südwestlich, gibt es auch vorsichtige Entspannung. Hinter der nahen Grenze in Belgien, im Hohen Venn, lodert zwar weiter ein großer Brand. Im Moment geht die Feuerwehr aber nicht davon aus, dass die Flammen deutsches Gebiet erreichen. Thomas Brock, Nachrichtenredaktion.
1: Grünen-Chef Felix Banatschak fordert von der CDU nach den Ostlandtagswahlen Gesprächsbereitschaft auch mit der Linkspartei über eine mögliche Regierungsbildung ohne die AfD. Er sagte im ZDF-Sommerinterview:
3: Man kann der Politik der Linken kritisch gegenüber eingestellt sein. Und dass zwischen der CDU und der Linken große Differenzen bestehen, ist ja klar. Aber Heidi Reicheneck will nicht die Mauer wieder aufbauen. Und Heidi Reicheneck will auch nicht massenhaft Menschen aus Deutschland ausweisen. Sie will nicht am Ende die Grundfesten der Demokratie einreißen.
1: Nach den Landtagswahlen in Sachsen-Anhalt und Mecklenburg-Vorpommern könnte es schwierig werden, Mehrheiten ohne die AfD zu bilden. Israel lehnt den Fahrplan des Gaza-Friedensrats klar ab. US-Unterhändler Jared Kushner bemüht sich in der Region trotzdem um Fortschritte und führte Gespräche über die Zukunft des Gazastreifens. In Ägypten traf er Präsident al-Sisi. Kushner werde in Ägypten außerdem eine Hamas-Delegation treffen, hieß es aus Kreisen der islamistischen Terrororganisation. Anschließend reise er weiter zu Gesprächen in Israel. Und zum Sport. Bei der Schwimm-EM in Paris hat Isabel Gose Silber über 400 Meter Freistil gewonnen. Die 24-Jährige schlug hinter der überragenden Italienerin Simona Quadarella an. Dritte wurde Goses Teamkollegin Maja Werner. Bei den Männern gewann Lukas Mertens ebenfalls Bronze über 400 Meter Freistil.
4: Und jetzt das Wetter für das Emsland und die Grafschaft Bentheim.
5: Und da ist es in der Nacht meist wechselnd bewölkt bei Tiefstwerten von 14 bis 16 Grad. Am Montag nicht ganz so viel Sonne, mehr Wolken und dazu gibt es auch den ein oder anderen kurzen Schauer bei maximal 21 Grad. Am Dienstag und am Mittwoch auch mal mehr Regen mit dabei bei maximal 21 Grad.
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1: Ich bin Dirk Zeitler. Die belgischen Behörden haben zur Bekämpfung des größten Waldbrands in der Geschichte des Landes Einsatzkräfte aus Deutschland angefordert. Die Unterstützung sei bereits angelaufen, teilte die Städteregion Aachen mit. Die Einsatzkräfte sollen bei Küchelscheid eingesetzt werden, einem belgischen Nachbarort Monschaus.
2: Es ist ein riesiges Feuer im Hohen Venn, einem Moorgebiet in Belgien, dicht hinter der deutschen Grenze. Mehr als 2700 Hektar stehen dort in Flammen. Belgien setzt auf Hilfe aus dem Ausland. Nun sollen auch deutsche Einsatzkräfte unterstützen. Von Deutschland selbst war das Feuer zuletzt 1,5 Kilometer entfernt. Die befürchteten Evakuierungen in Monschau waren bislang nicht nötig, weil der Wind von dem Ort wegwehte. Das kann sich aber auch schnell wieder ändern. Thomas Brock, Nachrichtenredaktion.
1: Die SPD macht innerhalb der Bundesregierung Druck für einen besseren Schutz vor Hitze, Niedrigwasser und weiteren Folgen des Klimawandels. Es brauche eine Kraftanstrengung des gesamten Staates, heißt es in einem Papier von SPD-geführten Ministerien.
3: Bund, Länder, Städte und Gemeinden müssen an einem Strang ziehen beim Klimaschutz. Das ist im deutschen System aber gar nicht so einfach. Dafür müsste das Grundgesetz geändert werden. Etwa damit der Bund Dinge mitfinanzieren kann, die eigentlich in den Händen der Kommunen liegen. Mehr Hitzeschutz in Kliniken oder mehr Grün in Städten. Die SPD-Minister schlagen außerdem einen nationalen Hitzeaktionsplan vor. Allein in diesem Jahr hat die starke Hitze zu mehr als 12.000 Toten geführt. Deutlich mehr als sonst in ganzen Jahren. Thomas Bremser, Nachrichtenredaktion.
1: Die iranische Armee setzt nach einem Bericht des Nachrichtenportals Awash ein Kopfgeld von umgerechnet 25.000 Euro für jeden getöteten oder gefangenen genommenen US-Soldaten aus. Demnach verdoppelt sich die Summe, wenn Frauen amerikanische Soldaten gefangen nehmen oder töten. Das Kopfgeld sei vom Oberbefehlshaber der regulären iranischen Armee ausgelobt worden, heißt es. Zum Sport. Isabel Gose hat EM-Silber über 400 Meter Freistil gewonnen. Die 24-Jährige schlug in Paris hinter der überragenden Italienerin Simona Quadarella an. Dritte wurde Goses Teamkollegin Maja Werner. Bei den Männern gewann Lukas Mertens EM-Bronze über 400 Meter Freistil.
4: Und jetzt das Wetter für das Emsland und die Grafschaft Bentheim.
5: Und da ist es in der Nacht meist wechselnd bewölkt bei Tiefstwerten von 14 bis 16 Grad. Am Montag nicht ganz so viel Sonne, mehr Wolken und dazu gibt es auch den ein oder anderen kurzen Schauer bei maximal 21 Grad am Dienstag und am Mittwoch auch mal mehr Regen mit dabei bei maximal 21 Grad.
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0: geführten Ministerien.
1: Bund, Länder, Städte und Gemeinden müssen an einem Strang ziehen beim Klimaschutz. Das ist im deutschen System aber gar nicht so einfach. Dafür müsste das Grundgesetz geändert werden. Etwa damit der Bund Dinge mitfinanzieren kann, die eigentlich in den Händen der Kommunen liegen. Mehr Hitzeschutz in Kliniken oder mehr Grün in Städten. Die SPD-Minister schlagen außerdem einen nationalen Hitzeaktionsplan vor. Allein in diesem Jahr hat die starke Hitze zu mehr als 12.000 Toten geführt. Deutlich mehr als sonst in ganzen Jahren. Thomas Bremser, Nachrichtenredaktion.
0: Die belgischen Behörden haben zur Bekämpfung des größten Waldbrands in der Geschichte des Landes Einsatzkräfte aus Deutschland angefordert. Die Unterstützung sei bereits angelaufen, teilte die Städteregion Aachen mit. Die Einsatzkräfte sollen bei Küchelscheid eingesetzt werden, einem belgischen Nachbarort Monschaus.
2: Es ist ein riesiges Feuer im Hohen Venn, einem Moorgebiet in Belgien, dicht hinter der deutschen Grenze. Mehr als 2700 Hektar stehen dort in Flammen. Belgien setzt auf Hilfe aus dem Ausland. Nun sollen auch deutsche Einsatzkräfte unterstützen. Von Deutschland selbst war das Feuer zuletzt 1,5 Kilometer entfernt. Die befürchteten Evakuierungen in Monschau waren bislang nicht nötig, weil der Wind von dem Ort wegwehte. Thomas Brock, Nachrichtenredaktion.
0: Nach dem Ätna-Ausbruch kehrt am Flughafen Catania auf Sizilien wieder Normalität ein. Die meisten Ankünfte und Abflüge finden wie geplant statt, zeigte die Webseite des Airports. Einige Flüge nach Deutschland, etwa nach Frankfurt oder München, gehörten am Sonntag jedoch zu den gestrichenen Flügen. Der Betreiber des Flughafens hatte den Betrieb gestern Nachmittag wieder aufgenommen. Zum Sport. Frederik Rupert ist erstmals Europameister über 3000 Meter Hindernis. Der 29-Jährige siegte im Finale in Birmingham. Das deutsche Traumergebnis machte Karl Bebendorf als Dritter perfekt. Die gemischte deutsche Sprintstaffel über 4x100 Meter sicherte sich in Birmingham die Silbermedaille. Sensationell Silber gewann auch Speerwerferin Julia Ulbricht.
3: Und jetzt das Wetter für das Emsland und die Grafschaft Bentheim.
4: Und da ist es in der Nacht meist wechselnd bewölkt bei Tiefstwerten von 14 bis 16 Grad. Am Montag nicht ganz so viel Sonne, mehr Wolken und dazu gibt es auch den ein oder anderen kurzen Schauer bei maximal 21 Grad. Am Dienstag und am Mittwoch auch mal mehr Regen mit dabei bei maximal 21 Grad.
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1: Ich bin Dirk Zeitler. Wegen des enormen Waldbrandes im Hohen Venn haben die Behörden eine Evakuierung in Teilen der nordrhein-westfälischen Stadt Monschau angeordnet. Die aktuelle Entwicklung des Brandgeschehens im Hohen Venn erfordere eine sofortige Evakuierung.

0: Das ist im deutschen System aber gar nicht so einfach. Dafür müsste das Grundgesetz geändert werden. Etwa damit der Bund Dinge mitfinanzieren kann, die eigentlich in den Händen der Kommunen liegen. Mehr Hitzeschutz in Kliniken oder mehr Grün in Städten. Die SPD-Minister schlagen außerdem einen nationalen Hitzeaktionsplan vor. Allein in diesem Jahr hat die starke Hitze zu mehr als 12.000 Toten geführt. Deutlich mehr als sonst in ganzen Jahren. Thomas Bremser, Nachrichtenredaktion.
1: Zum Sport. Frederik Rupert ist erstmals Europameister über 3000 Meter Hindernis. Der 29-Jährige siegte im Finale in Birmingham. Das deutsche Traumergebnis machte Karl Bebendorf als Dritter perfekt. Die gemischte deutsche Sprintstaffel sicherte sich über 4x100 Meter in Birmingham die Silbermedaille. Sensationell gewann auch Speerwerferin Julia Ulbricht Silber. Deutsche Medaillen gab es auch bei der Schwimm-EM in Paris. Isabel Gose hat EM-Silber über 400 Meter Freistil gewonnen. Die 24-Jährige schlug hinter der überragenden Italienerin Simona Quadarella an. Dritte wurde Goses Teamkollegin Maja Werner. Bei den Männern gewann Lukas Mertens EM-Bronze über 400 Meter Freistil.
2: Und jetzt das Wetter für das Emsland und die Grafschaft Bentheim.
3: Und da ist es in der Nacht meist wechselnd bewölkt bei Tiefstwerten von 14 bis 16 Grad. Am Montag nicht ganz so viel Sonne, mehr Wolken und dazu gibt es auch den ein oder anderen kurzen Schauer bei maximal 21 Grad. Am Dienstag und am Mittwoch auch mal mehr Regen mit dabei bei maximal 21 Grad.
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1: Ich bin Dirk Zeitler. Wegen des enormen Waldbrandes im Hohen Venn haben die Behörden eine Evakuierung in Teilen der nordrhein-westfälischen Stadt Monschau angeordnet. Die aktuelle Entwicklung des Brandgeschehens im Hohen Venn erfordere eine sofortige Evakuierung einiger Straßenzüge, teilte die Stadt Monschau auf ihrer Internetseite mit.
2: Es ist ein riesiges Feuer im Hohen Venn, einem Moorgebiet in Belgien, dicht hinter der deutschen Grenze. Mehr als 2700 Hektar stehen dort in Flammen. Belgien setzt auf Hilfe aus dem Ausland. Nun sollen auch deutsche Einsatzkräfte unterstützen. Thomas Brock, Nachrichtenredaktion.
1: Die SPD macht innerhalb der Bundesrepublik Druck für einen besseren Schutz vor Hitze, Niedrigwasser und weiteren Folgen des Klimawandels. Es brauche eine Kraftanstrengung des gesamten Staates, heißt es in einem Papier von SPD-geführten Ministerien.
3: Bund, Länder, Städte und Gemeinden müssen an einem Strang ziehen beim Klimaschutz. Das ist im deutschen System aber gar nicht so einfach. Dafür müsste das Grundgesetz

0: Birmingham die Silbermedaille. Sensationell gewann auch Speerwerferin Julia Ulbricht Silber. Deutsche Medaillen gab es auch bei der Schwimm-EM in Paris. Isabel Gose hat EM-Silber über 400 Meter Freistil gewonnen. Die 24-Jährige schlug hinter der überragenden Italienerin Simona Quadarella an. Dritte wurde Goses Teamkollegin Maja Werner. Bei den Männern gewann Lukas Mertens EM-Bronze über 400 Meter Freistil.
1: Und jetzt das Wetter für das Emsland und die Grafschaft Bentheim.
2: Und da ist es in der Nacht meist wechselnd bewölkt bei Tiefstwerten von 14 bis 16 Grad. Am Montag nicht ganz so viel Sonne, mehr Wolken und dazu gibt es auch den ein oder anderen kurzen Schauer bei maximal 21 Grad. Am Dienstag und am Mittwoch auch mal mehr Regen mit dabei bei maximal 21 Grad.
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Es ist 1 Uhr und 43 Minuten.

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1: Ich bin Dirk Zeitler. Wegen des enormen Waldbrandes im Hohen Venn haben die Behörden eine Evakuierung in Teilen der nordrhein-westfälischen Stadt Monschau angeordnet. Die aktuelle Entwicklung des Brandgeschehens im Hohen Venn erfordere eine sofortige Evakuierung mehrerer Straßenzüge, teilte die Stadt Monschau auf ihrer Internetseite mit. Der größte Waldbrand in der Geschichte Nordrhein-Westfalens im Hürtgenwald in der Eifel ist dagegen unter Kontrolle.
2: Nach dem tagelangen Großeinsatz im Hürtgenwald kann dort nun wohl endgültig aufgeatmet werden. Offene Flammen gibt es nicht mehr. Und rund um das betroffene Gebiet gibt es jetzt auch eine Schneise, die ein Ausbreiten möglicher Brände verhindern soll. Thomas Brock, Nachrichtenredaktion.
1: Die SPD macht innerhalb der Bundesregierung Druck für einen besseren Schutz vor Hitze, Niedrigwasser und weiteren Folgen des Klimawandels. Es brauche eine Kraftanstrengung des gesamten Staates, heißt es in einem Papier von SPD-geführten Ministerien.
3: Bund, Länder, Städte und Gemeinden müssen an einem Strang ziehen beim Klimaschutz. Das ist im deutschen System aber gar nicht so einfach. Dafür müsste das Grundgesetz geändert werden. Etwa damit der Bund Dinge mitfinanzieren kann, die eigentlich in den Händen der Kommunen liegen. Mehr Hitzeschutz in Kliniken oder mehr Grün in Städten. Die SPD-Minister schlagen außerdem einen nationalen Hitzeaktionsplan vor. Allein in diesem Jahr hat die starke Hitze zu mehr als 12.000 Toten geführt. Deutlich mehr als sonst in ganzen Jahren. Thomas Bremser, Nachrichtenredaktion.
1: Zum Sport. Frederik Rupert ist erstmals Europameister über 3000 Meter Hindernis. Der 29-Jährige siegte im Finale in Birmingham. Das deutsche Traumergebnis machte Karl Bebendorf als Dritter perfekt. Die gemischte deutsche